0: haben, löse die strukturellen Probleme der Pflegeversicherung absehbar nicht, sagte DGB-Vorstandsmitglied Anja Piel dem RND. Das sei Diskriminierung ohne Not, sagte sie. Neue Eskalationsstufe im Ukraine-Krieg. Russland hat der Ukraine mit dem Einsatz von Massenvernichtungswaffen gedroht. Der Chef des russischen Parlaments, Volodin, sagte laut Staatsduma, bei Angriffen auf die russische Zivilbevölkerung könne man eine Waffe einsetzen, die so wörtlich von niemandem mehr eine Spur übrig lasse.
1: Auslöser der martialischen Drohung ist ein Angriff des Kiewer Militärs auf ein Wohnheim im von Russland kontrollierten Teil der Ostukraine. Dabei waren mehr als 20 Menschen ums Leben gekommen. Russland hat schon mit schweren Angriffen auf Kiew selbst reagiert, unter anderem mit einer neuen Mittelstreckenrakete. Das Außenministerium drohte mit weiteren Attacken, nun der Parlamentschef sogar mit Massenvernichtungswaffen. Aus Moskau, André Berlin.
0: Für die deutsche Fußballnationalmannschaft startet heute die Mission Weltmeisterschaft. In Herzogenaurach trifft sich das Team zum Trainingslager. Dort will der Bundestrainer die ersten Grundlagen für den angestrebten WM-Titel legen.
2: Natürlich wollen wir Weltmeister werden. Diese Ansage machte Julian Nagelsmann vor knapp 2 Jahren nach dem EM aus, auch in Herzogenaurach. Hier will der Bundestrainer die taktischen und körperlichen Grundlagen schaffen für das XXL-Turnier. Viel Zeit dafür hat er aber nicht. Bis zum Mittag sollen die Spiele ankommen, bis Samstag bleibt das Team in Franken, am Tag danach geht es zum Länderspiel nach Mainz. Auch die Spieler aus Bayern und Stuttgart werden kommen, 4 Tage nach dem Pokalendspiel. Nur Kai Havertz fehlt, er steht mit Arsenal London im Champions League Endspiel. Thomas Bremser, Sportredaktion.
0: Und noch diese Meldung vom Fußball. Die Spielvereinigung Greuther Fürth hat in der Relegation den Klassenerhalt in der zweiten Bundesliga geschafft. Fürth setzte sich im Rückspiel 2:0 gegen Drittligist Rot-Weiß Essen durch.
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0: Zum Wetter, die Vorhersage des Deutschen Wetterdienstes. In der Nacht ziehen südlich der Donau einige Quellwolken auf, ansonsten bleibt der Himmel meist klar, die Tiefstwerte zwischen 17 und 8 Grad. Am Tage heute in der Südhälfte erneut bewölkt, an den Alpen sind einzelne Gewitter mit Starkregen möglich, auch an den Küsten ist es zeitweise bewölkt. Ansonsten wird es erneut sonnig und trocken bei 15 bis 25 Grad im Norden, sonst bis 33 Grad.
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1: Ich bin Diana Kramer. Nach dem russischen Aufruf an ausländische Staatsbürger und Diplomaten, die ukrainische Hauptstadt Kiew zu verlassen, hat die EU den derzeit ranghöchsten Vertreter Russlands bei der EU einberufen. Auch Deutschland und andere EU-Länder haben ihre jeweiligen russischen Botschafter einbestellt. Frage an Dieter Ebeling in Brüssel. Wie ist dieser Schritt zu bewerten?
2: Also die EU spricht von einer nicht hinnehmbaren Eskalation durch Moskau. Russland müsse aufhören, die Zivilbevölkerung der Ukraine zu bombardieren und sich stattdessen auf sinnvolle Friedensgespräche einlassen. Besondere Sicherheitsvorkehrungen für Diplomaten gibt es nicht in Kiew. Aber sie sind ebenso wie die ukrainischen Bürger natürlich daran gewöhnt, dass Russland ständig zivile Ziele angreift. Der russische Parlamentspräsident Volodin jedenfalls hat jetzt ja sogar mit dem Einsatz von Massenvernichtungswaffen gedroht.
1: Vielen Dank, Dieter Ebeling nach Brüssel. Der gesetzlichen Krankenversicherung droht ein Milliardendefizit. Die Bundesregierung arbeitet deshalb an einer Reform. Nun ist eine weitere Erhöhung des Beitragssatzes für Kinderlose um 0,1 Prozentpunkte im Gespräch.
3: Kinderlose Versicherte ab 23 Jahren müssten dann einen Pflegebeitragssatz von 4,3% zahlen. Für versicherte Mütter und Väter würden die Sätze gleich bleiben, also bei 3,6% bei einem Kind und entsprechend kleineren Beiträgen bei mehr Kindern. Gesundheitsministerin Wagen wollte die Pläne nicht bestätigen, sondern kündigte ein Gesamtkonzept an. Das wünscht sich auch der Koalitionspartner SPD. Es sei legitim, unterschiedliche Stellschrauben zu diskutieren, das ersetze aber keine umfassende Reform, hieß es. Ursula Winkler, Nachrichtenredaktion.
1: Schwellungen an den Beinen, Blutergüsse an den Händen. Donald Trumps Gesundheitszustand sorgt immer wieder für Spekulationen. Jetzt hat sich der US-Präsident seiner turnusmäßigen ärztlichen Untersuchung unterzogen. Alles sei perfekt verlaufen, schrieb er danach auf seiner Plattform True Social. Genauere Informationen gab das Weiße Haus bislang nicht bekannt. Der mit 120 Millionen Euro maximal gefüllte Euro-Jackpot ist geknackt. Ein Lottospieler oder eine Tippgemeinschaft aus Tschechien haben die richtigen Zahlen getippt, teilte Westlotto am Abend nach der Ziehung in Helsinki mit. In der zweiten Gewinnklasse gab es auch mehrere Gewinner in Deutschland. 4 Millionen Euro gehen jeweils nach NRW und Thüringen und zweimal nach Sachsen.
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1: Zum Wetter, die Vorhersage des Deutschen Wetterdienstes. In der Südhälfte heute Quellwolken und an den Alpen Schauer und Gewitter, auch im Norden teils bewölkt, aber nur vereinzelt Regen. Im Rest des Landes heute sonnig und trocken. Im Norden 18 bis 25 Grad, sonst 27 bis 33 Grad. Morgen ähnlich, im Süden vereinzelt Schauer oder Gewitter, sonst viel Sonnenschein, aber nicht mehr ganz so heiß, bei 18 bis 27 Grad, am Oberrhein bis 30 Grad.
0: Das waren die Nachrichten.

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1: Ich bin Diana Kramer. Bundesfamilienministerin Karin Prien will die Einkommensgrenze beim Elterngeld trotz Spardruck nicht antasten. Daran wolle sie nichts verändern, sagte Prien im Deutschlandfunk. Die Koalition will allerdings wegen der angespannten Finanzlage im Haushalt für das kommende Jahr auch sparen.
2: Klartext von der zuständigen Ministerin. Die Rahmenbedingungen in Deutschland müssen Familien mehr Lust auf Kinder machen. Das sagt Karin Prien. Sie würde sogar gerne die Mindest- und Höchstsummen beim Elterngeld anheben. Das sind in der Regel 65% des vorherigen Nettolohns, mindestens 300 und höchstens 1.800 Euro pro Monat. Gespart werden sollte an anderer Stelle. Da nennt sie die Stichworte Partnerschaftlichkeit und Bezugsdauer. Thomas Thonfeld, Berlin.
1: Das iranische Außenministerium hat die jüngsten US-Angriffe als groben Verstoß gegen die Waffenruhe verurteilt und mit Vergeltung gedroht. Man werde keinen provokativen Akt unbeantwortet lassen, hieß es in einer Erklärung aus Teheran. Das US-Militär hatte zuvor nach eigenen Angaben im Süden des Landes iranische Raketenstellungen sowie Boote angegriffen, die in der Straße von Hormuz Minen verlegen wollten. Die Gewerkschaft Verdi hat die Beschäftigten der Postbank von heute bis Samstag zu Warnstreiks aufgerufen. Hintergrund sind die laufenden Tarifverhandlungen. Betroffen von den Warnstreiks ist heute das Backoffice der Postbank, wo der Zahlungsverkehr geregelt wird.
3: Wer heute über sein Postbankdepot Aktien verkaufen will, da könnte die Bearbeitung vielleicht etwas dauern. Und wenn ausgerechnet der Backoffice-Mitarbeiter heute im Warnstreik ist, der meine Kreditanfrage prüft, dann wird sich die Antwort der Postbank in der Sache verzögern. Ab morgen gibt es auch Arbeitsniederlegungen in den Filialen. Verdi fordert für die Beschäftigten der Postbank 8% mehr Geld, mindestens aber 300 Euro mehr pro Monat. Verhandelt wird wieder am 15. Juni. Lea Matschulat, Nachrichtenredaktion.
1: Deutschland ist zu Beginn der kurzen Arbeitswoche ordentlich ins Schwitzen gekommen. Laut vorläufigen Daten des Deutschen Wetterdienstes war es gestern in Regensburg an der Donau mit 34 Grad Celsius bundesweit am wärmsten. In Neunkirchen-Wellesweiler im Saarland wurden 33,2 Grad gemessen, im baden-württembergischen Ulzbach 33,1 Grad.
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1: Zum Wetter, die Vorhersage des Deutschen Wetterdienstes. In der Südhälfte heute Quellwolken und an den Alpen Schauer und Gewitter, auch im Norden teils bewölkt, aber nur vereinzelt Regen. Im Rest des Landes heute sonnig und trocken. Im Norden 18 bis 25 Grad, sonst 27 bis 33 Grad. Morgen ähnlich, im Süden vereinzelt Schauer oder Gewitter, sonst viel Sonnenschein, aber nicht mehr ganz so heiß, bei 18 bis 27 Grad, am Oberrhein bis 30 Grad.
0: Das waren die Nachrichten.

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1: Ich bin Diana Kramer. Die Pflegebeiträge für Kinderlose könnten erneut steigen. Nach Angaben aus Koalitionskreisen erwägt Gesundheitsministerin Nina Wagen im Zuge der Pflegereform für Menschen ohne Kinder eine Anhebung des Beitragszuschlags um 0,1 Prozentpunkte. Der Deutsche Gewerkschaftsbund kritisiert diese Pläne. Kinderlose zum wiederholten Male mit höheren Beiträgen dafür bestrafen zu wollen, dass sie aus welchen Gründen auch immer keine Kinder haben, löst die strukturellen Probleme der Pflegeversicherung absehbar nicht, sagte DGB-Vorstandsmitglied Anja Pehl dem RND. Das sei Diskriminierung ohne Not, sagte sie. Nach den Drohungen vor einem weiteren massiven Angriff auf die ukrainische Hauptstadt Kiew hat Moskau eine neue Eskalationsstufe im Ukraine-Krieg gezündet. Der Chef des russischen Parlaments Volodin hat der Ukraine mit dem Einsatz von Massenvernichtungswaffen gedroht.
2: Auslöser der martialischen Drohung ist ein Angriff des Kiewer Militärs auf ein Wohnheim im von Russland kontrollierten Teil der Ostukraine. Dabei waren mehr als 20 Menschen ums Leben gekommen. Russland hat schon mit schweren Angriffen auf Kiew selbst reagiert, unter anderem mit einer neuen Mittelstreckenrakete. Das Außenministerium drohte mit weiteren Attacken, nun der Parlamentschef sogar mit Massenvernichtungswaffen. Aus Moskau, André Berlin.
1: Für die deutsche Fußballnationalmannschaft startet heute die Mission Weltmeisterschaft. In Herzogenaurach trifft sich das Team zum Trainingslager. Dort will der Bundestrainer die ersten Grundlagen für den angestrebten WM-Titel legen.
3: Natürlich wollen wir Weltmeister werden. Diese Ansage machte Julian Nagelsmann vor knapp 2 Jahren nach dem EM aus, auch in Herzogenaurach. Hier will der Bundestrainer die taktischen und körperlichen Grundlagen schaffen für das XXL-Turnier. Viel Zeit dafür hat er aber nicht. Bis zum Mittag sollen die Spiele ankommen, bis Samstag bleibt das Team in Franken, am Tag danach geht es zum Länderspiel nach Mainz. Auch die Spieler aus Bayern und Stuttgart werden kommen, 4 Tage nach dem Pokalendspiel. Nur Kai Havertz fehlt, er steht mit Arsenal London im Champions League Endspiel. Thomas Bremser, Sportredaktion.
1: Und noch diese Meldung vom Fußball. Die Spielvereinigung Greuther Fürth hat in der Relegation den Klassenerhalt in der zweiten Bundesliga geschafft. Fürth setzte sich im Rückspiel zu Hause 2:0 gegen Drittligist Rot-Weiß Essen durch.
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1: Zum Wetter, die Vorhersage des Deutschen Wetterdienstes. In der Südhälfte heute Quellwolken und an den Alpen Schauer und Gewitter, auch im Norden teils bewölkt, aber nur vereinzelt Regen. Im Rest des Landes heute sonnig und trocken. Im Norden 18 bis 25 Grad, sonst 27 bis 33 Grad. Morgen ähnlich, im Süden vereinzelt Schauer oder Gewitter, sonst viel Sonnenschein, aber nicht mehr ganz so heiß, bei 18 bis 27 Grad, am Oberrhein bis 30 Grad.
0: Das waren die Nachrichten.

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1: Ich bin Tine Klimach. Menschenhandel soll in Deutschland künftig konsequenter verfolgt und härter bestraft werden können. Das sieht ein Gesetzentwurf aus dem Bundesjustizministerium vor, der heute im Bundeskabinett besprochen wird.
2: Wer moderne Sklaverei ausnutze, dürfe nicht straffrei davonkommen, sagt Bundesjustizministerin Hubig. Sie meint etwa all diejenigen, die sich die Nägel machen lassen, obwohl vieles darauf hindeutet, dass im Nagelstudio nicht alles korrekt läuft. Oder auch Bauherren, die ein Auge zudrücken, wenn eine Firma besonders günstige Konditionen verspricht, doch nicht ganz klar ist, ob die Arbeiter auch alle angemeldet sind. Für Menschenhandel direkt sollen künftig bis zu 10 Jahre Haft möglich sein. Das geht aktuell nur bei schweren Fällen. Aus Berlin, Lea Matschulat.
1: Die Pflegebeiträge für Kinderlose könnten steigen. Der Deutsche Gewerkschaftsbund sieht darin eine Diskriminierung und spricht sich dagegen aus. Kinderlose zu wiederholten Male mit höheren Beiträgen dafür bestrafen zu wollen, dass sie, aus welchen Gründen auch immer, keine Kinder haben, löst die strukturellen Probleme der Pflegeversicherung absehbar nicht, sagte DGB-Vorstandsmitglied Anja Piel dem RND. Nach Angaben aus Koalitionskreisen überlegt Gesundheitsministerin Waken, den Beitragszuschlag für Kinderlose um 0,1 Prozentpunkte anzuheben. US-Präsident Trump hat sich einer turnusgemäßen ärztlichen Untersuchung unterzogen und danach von einem guten Ausgang geschwärmt. Alles lief perfekt, schrieb er nach der Rückkehr vor einem Militärkrankenhaus bei Washington auf der Plattform Truth Social.
3: Das Weiße Haus hält sich zur Gesundheit von Trump auch diesmal extrem bedeckt. Details gibt es keine. Nach Trumps vorigen Check-ups gab es oftmals extra Röntgenaufnahmen oder Untersuchungen, aber nie wurde gesagt, warum oder mit welchem Befund. Die geschwollenen Beine werden mit altersbedingter Venenschwäche erklärt, die häufigen Blutergüsse an den Händen mit Trumps Einnahme von Aspirin. Gesund lebt der fast 80-Jährige nicht. Er schläft wenig, isst gerne Fastfood und trinkt dosenweise Diät-Cola. Aus den USA, Tina Eck.
1: Der mit 120 Millionen Euro maximal gefüllte Euro-Jackpot ist geknackt. Ein Lottospieler oder eine Tippgemeinschaft aus Tschechien haben die richtigen Zahlen getippt, teilte Westlotto am Abend nach der Ziehung in Helsinki mit. In der zweiten Gewinnklasse gab es auch mehrere Gewinner in Deutschland. 4 Millionen Euro gehen jeweils nach NRW und Thüringen und zweimal nach Sachsen.
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4: 11 Grad haben wir im Moment auf dem Thermometer in Völlen. 12 Grad haben wir in Eversmeer und in Raude. Ideale Temperaturen, um die Hitze mal aus dem Haus zu lassen, die sich vielleicht gestern noch aufgestaut hat. Fenster aufschmeißen ist angesagt und Frischluft reinlassen. Auch insgesamt können wir dann uns heute freuen, denn wir kommen nicht mehr so sehr ins Schwitzen wie noch gestern. Es wird nicht mehr so heiß. Bis 18 Grad bekommen wir heute. Da lässt sich doch gut arbeiten. Dazu bleibt es meistens trocken und freundlich. Morgen bekommen wir dann auch wieder ganz viel Sonne, wenige Wolken und angenehme Temperaturen. Bis 21 Grad sind da drin.
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4: Moin Autofahrer, der Blick auf die Straße geht schnell. Um kurz nach 6 haben wir noch nichts zu melden. Weder ein Blitzer noch eine Verkehrsbehinderung. Sehen Sie das auf Ihrem Weg aber anders? Sagen Sie eben Bescheid bitte. 04921 586 111. Das ist die Radio Ostfriesland Hotline. Ganz einfach zu merken. 04921 586 111. Kommen Sie gut an. Ich wünsche eine gute Fahrt.
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4: Und wir lichten den Anker, hissen die Segel und schippern in die Wochenmitte hinein. Gleich mit Hot Chocolate, So You Win Again. Davor noch das Love Unlimited Orchestra und Set and Soul. Und den Anfang in dieser Stunde machen Ace of Base und All That She Wants. Ich bin Captain Frieling. Moin miteinander.
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Hot Chocolate bei Radio aus Friesland. So you win again. Und damit haben wir es jetzt 14 Minuten nach 6, 6.14 Uhr. Ich wünsche einen ganz wunderbaren Morgen. Wir haben die Wochenmitte schon erreicht. Heute ist schon Mittwoch. Wir haben den 27. Mai 2026 und wir haben es ja eben im Wetterbericht schon gehört. Heute wird es nicht mehr so heiß. Da können wir mal wieder ein bisschen durchatmen. Da kommen wir bei der Arbeit nicht so sehr ins Schwitzen. Und wir haben jetzt um 6 schon ideale Voraussetzungen, um mal wieder schön durchzulüften und die frische Luft wieder ins Haus zu lassen. Genießen Sie diesen wunderbaren Morgen mit diesem herrlichen Sonnenaufgang. Wir sind an Ihrer Seite mit den schönsten Oldie-Hits zu mitsingen. Gleich zum Beispiel Musik von Salt and Pepper und davor noch Musik von Johnny Till Oldson. 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
3: 6:30 haben wir es, genau 6:30.
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4: Mit Vollrad Janssen, guten Morgen. Von Auto erfasst, 2-Jährige lebensgefährlich verletzt. Auf dem Herrenkamp in Aurich ist ein Kind von einem Auto angefahren worden. Nach Angaben der Polizei war die 2-Jährige von einem Grundstück auf die Straße gelaufen. Ein 59 Jahre alter Autofahrer konnte nicht mehr rechtzeitig bremsen und erfasste das Mädchen. Die 2-Jährige wurde lebensgefährlich verletzt und mit einem Rettungshubschrauber in ein Krankenhaus geflogen. Der Herrenkamp war vorübergehend voll gesperrt. Die Ermittlungen dauern an. Weitere Meldungen aus Ostfriesland im Überblick. Auto geht in Flammen auf. Eine solarbetriebene sogenannte Powerbank hat im Norden einen Kleinwagen in Brand gesetzt und erheblich beschädigt. Die Fahrerin hatte den Brandschaden von außen bemerkt und die Feuerwehr alarmiert. Alle Scheiben waren rußgeschwärzt und die Frontscheibe sogar gesprungen. Im Fußraum fanden die Einsatzkräfte eine völlig zerstörte Powerbank. Sie war offenbar überhitzt und in Brand geraten. Das Feuer ist danach von alleine erloschen. Drogendealer vor Gericht. Ein Mann aus Südburgmaland muss sich ab heute vor dem Landgericht Aurich verantworten. Dem 25-Jährigen wird vorgeworfen, im November und Dezember letzten Jahres unter anderem in Südburgmaland Kokain, Amphetamin, Ecstasy und Cannabis verkauft zu haben. Insgesamt sind 19 Taten angeklagt. Für den Prozess ist ein Fortsetzungstermin angesetzt. Ein Urteil wird Anfang Juni erwartet. 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
3: Heute müssen wir nicht mehr so sehr schwitzen wie noch gestern. Wir haben richtig angenehme Temperaturen, auch jetzt um kurz nach 6:30 schon. 11 Grad haben wir da zum Beispiel gerade auf dem Thermometer in Henrichsfehn, in Amdorf und bei Ihnen in Nordmoor zeigt das Thermometer auch gerade 11 Grad. Dazu bleibt es den ganzen Tag recht freundlich mit ganz viel Sonnenschein. Nur ein paar leichte Wolken sind unterwegs, wenn überhaupt. Regen ist nicht in Sicht und es wird nicht mehr so heiß. Bis 18 Grad kriegen wir heute noch. Dazu dann auch morgen wieder ganz viel Sonnenschein, wenige Wolken und angenehme Temperaturen. Es wird wieder ein kleines bisschen wärmer, aber es bleibt weiterhin angenehm. Morgen sind bis 21 Grad drin.
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3: Alle Autofahrer, es gibt nichts zu melden. Falls Sie aber auf Ihrem Weg einen Blitzer oder eine Verkehrsbehinderung entdecken, sagen Sie eben Bescheid. Klingeln Sie durch unter der Radio Ostfriesland Hotline 04921 586 111 04921 586 111. Ich wünsche eine gute Fahrt.

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0: Harry Belafonte, Jump in the Line. Und falls Sie heute Morgen um 7 Uhr los müssen, haben Sie noch genau 19 Minuten Zeit. 6.41 Uhr haben wir es jetzt.
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2: Wiesmoor. Eine Autofahrerin ist auf dem Marktplatz in ein Buswartehäuschen gefahren. Zu dem Vorfall kam es beim Rangieren. Bei der Unfallaufnahme kam heraus, dass die 60-Jährige mehr als 0,3 Promille hatte. Die Fahrerlaubnis wurde sichergestellt und eine Blutprobe angeordnet. Aurich. Die Polizei hat auf der Burgzitteler Straße ein Reh entdeckt, das offenbar angefahren wurde. Der Verursacher flüchtete von der Unfallstelle. Es wurde ein Ermittlungsverfahren wegen Verstoßes gegen das Tierschutzgesetz eingeleitet. Dunum. Ein 59-Jähriger ist mit seinem Wagen auf dem Spargelweg in den Gegenverkehr geraten. Dort kollidierte er mit einem anderen Auto. Verletzt wurde niemand, die Autos mussten abgeschleppt werden. Murmerland. Unbekannte sind in eine Garage eingestiegen. Sie entwendeten einen Kanister Diesel und einen Werkzeugkoffer. Hinweise nimmt die Polizei entgegen.
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0: Edwin Collins ist das bei Radio Friesland, A Girl Like You. Und damit haben wir es jetzt 9:07, 6:51.
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2: Moin miteinander, ich bin Manuela Stadtlander-Lüschen aus Wiesmoor. Die Nachricht hat viele in Ostfriesland getroffen. Albrecht Weinberg ist tot. 101 Jahre wurde er alt. Er gehörte zu den wenigen Juden, die Auschwitz überlebt haben. Nach seiner Emigration in die USA kehrte er erst mehr als 60 Jahre später in seine Heimat zurück. Bis zuletzt hat er als Zeitzeuge unermüdlich, besonders in Schulen, über die Nazizeit aufgeklärt. Er wusste, wie schnell Menschenwürde verloren geht, wenn Hass lauter wird als Mitgefühl. Und trotzdem sprach aus ihm keine Bitterkeit, sondern Mut, Menschenliebe, Wachheit. Bei einem Bericht über ihn blieb ich an einem Satz hängen. Für viele Menschen sei Albrecht Weinberg gewesen wie ein Wärmekraftwerk. Was für ein Bild. Ein Mensch, der Wärme erzeugt, der anderen Kraft gibt, Licht, Energie. Genau das ist Pfingsten. Die Bibel erzählt von Menschen, die plötzlich brennen, nicht vor Wut oder Fanatismus, sondern für das Leben, für Verständigung, für Wahrheit. Gottes Geist erscheint ihnen als Feuer, nicht zerstörerisch, sondern wärmend, sogar dann oder gerade dann, wenn sie widersprechen. Ach Gott, schenk mehr Pfingsten.
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2: Ich bin Tine Klimach. Die Pflegebeiträge für Kinderlose könnten erneut steigen. Nach Angaben aus Koalitionskreisen überlegt Gesundheitsministerin Wagen im Zuge der Pflegereform für Menschen ohne Kinder eine Anhebung des Beitragszuschlags um 0,1 Prozentpunkte. Der Deutsche Gewerkschaftsbund sieht darin eine Diskriminierung ohne Not, wie DGB-Vorstandsmitglied Anja Piel dem RND sagte.
3: Wieder einmal sollen Kinderlose bestraft werden, klagt die Gewerkschafterin. Und nicht nur das, die strukturellen Probleme der Pflegeversicherung würden damit nicht einmal gelöst. Hintergrund: in der Versicherung klafft ein Milliardenloch. Deshalb will die Gesundheitsministerin das System reformieren und möglicherweise eben auch die Beitragssätze für Kinderlose anheben. Der DGB fordert stattdessen eine Entlastung für Pflegebedürftige und Warnverwachsene. Altersarmut. Claudia Wächter, Nachrichtenredaktion.
2: Menschenhandel soll künftig in Deutschland härter bestraft werden können. Ein entsprechender Entwurf, mit dem sich heute das Kabinett befassen will, nimmt Täter ins Visier, die andere Menschen mit falschen Versprechungen in von Zwang geprägte Beschäftigungsverhältnisse locken. Belangt werden sollen künftig auch Kunden, die Leistungen der Opfer in Anspruch nehmen. Das könnte beispielsweise private Bauherren, Schlachthofbetreiber oder Kundinnen von Nagelstudios betreffen. Rund 5000 Superreiche besitzen mehr als ein Viertel des Finanzvermögens in Deutschland. Demnach ist die Zahl der Menschen in Deutschland, die mehr als 100 Millionen Dollar besitzen, 2025 um rund 1100 gegenüber dem Vorjahr gestiegen. Das zeigt der Global Wealth Report der Boston Consulting Group. Superreiche profitierten demnach im vergangenen Jahr vor allem von Gewinnen an den Aktienmärkten. Zum Sport. Heute startet für die Fußballnationalmannschaft die Mission Weltmeisterschaft. In Herzogenaurach trifft sich das Team zum Trainingslager.
4: Natürlich wollen wir Weltmeister werden. Diese Ansage machte Julian Nagelsmann vor knapp 2 Jahren nach dem EM aus, auch in Herzogenaurach. Hier will der Bundestrainer die taktischen und körperlichen Grundlagen schaffen für das XXL-Turnier. Viel Zeit dafür hat er aber nicht. Bis zum Mittag sollen die Spiele ankommen, bis Samstag bleibt das Team in Franken, am Tag danach geht es zum Länderspiel nach Mainz. Auch die Spieler aus Bayern und Stuttgart werden kommen, 4 Tage nach dem Pokalendspiel. Thomas Bremser, Sportredaktion.
2: Die Fußball-Weltmeisterschaft in den USA, Mexiko und Kanada beginnt am 11. Juni.
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5: Wir schauen auf die aktuellen Temperaturen und die sind recht angenehm. Wir haben in Kirchdorf 12 Grad auf dem Thermometer, in Leedsdorf und bei Ihnen in Tiedufeld liegen wir bei 13 Grad. Und dazu ist es heute den ganzen Tag lang nicht mehr ganz so heiß wie gestern. Gestern lagen wir ja zum Teil bei über 30 Grad. Heute kriegen wir noch 18 Grad. Ideal für all diejenigen, die arbeiten müssen. Da kommen wir nicht mehr so sehr ins Schwitzen. Es bleibt den ganzen Tag freundlich und auch trocken. Morgen kriegen wir dann auch wieder ganz viel Sonnenschein, wenige Wolken und angenehme Temperaturen bis 21 Grad. Sind da dann auch wieder drin.
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5: Moin Autofahrer, der Berufsverkehr rollt so langsam durch Ostfriesland, da haben wir im Moment aber nichts zu melden. Sehen Sie irgendwo einen Blitzer oder eine Verkehrsbehinderung, sagen Sie eben Bescheid. Klingeln Sie durch unter der Radio Ostfriesland Hotline 04921 586 111 und zusammen sagen wir allen anderen unterwegs sofort Bescheid. 04921 586 111. Gute Fahrt.
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5: Wir schippern in die Wochenmitte hinein, gleich mit Bonnie M. und Belfast und vorher mit Sailor und Girls, Girls, Girls. Ich störe heute Morgen wieder auf der Brücke. Gemeinsam schippern wir in den neuen Tag hinein. Ich bin Captain Frieling. Moin mit Anne.
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0: Bonnie M bei Radio Ostfriesland. Belfast um 10 Minuten nach 7, 7.10 Uhr. 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Und wir schauen jetzt am Mittwochmorgen schon mal auf Freitagnachmittag voraus. Freitagnachmittag wird Schulfest gefeiert an der Grundschule Oberledinger Geest in Collinghorst. Zum einen feiert die Schule 60-jähriges Bestehen und zum anderen wird auch der Wiederaufbau des neuen Schulgebäudes gefeiert. Das alles Freitagnachmittag zwischen 14.30 Uhr und 17 Uhr mit vielen Mitmachaktionen für Groß- und kleine Besucher. Und wo sie am besten ob Pladütsch over ein Schulfest proten. Dann hören wir in uns nächste Lektion von uns Lütje Sprachkurs. Proten sie man mo in wir mitvermören.
1: 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Heute
2: ein Schulfest besuchen.
3: Von da auch ein Schulfest besuchen.
2: In Kenus Grundschule findet heute ein Fest statt.
1: Und nu ob Platt.
3: In Kenus Grundschul findet von da auch ein Fest statt.
2: Bei der Veranstaltung werden die Schüler verschiedene Sachen aufführen.
1: Und nu ob Platt.
3: Wie diese Veranstalten führen die Schulers verschiedene Sorgen ab.
2: Keno ist schon ganz aufgeregt. Er und seine Klasse führen ein plattdeutsches Theaterstück auf.
1: Und nu ob platt.
3: Keno ist all hell aufgeregt. Hey und sein Klaas führen ein plattdeutsches Theaterstück ab.
2: Ich bin mir aber sicher, dass er das schafft. Das Schauspieltalent hat er von seinem Vater.
1: Und nu ob platt.
3: Ich bin mir aber sicher, dass er das schaffen wird. Der Schauspieltalent hätte von seinem Vater.
2: Nach der Aufführung findet noch eine kleine Tombola statt.
1: Und nu ob platt.
3: Na, der Opfern findet noch ein Lütchen Tombola statt.
2: Verhungern müssen wir auch nicht, denn die Eltern haben leckeren Kuchen gebacken.
1: Und nu ob platt.
3: Zu hungern mut wie auch nicht, denn die Ollen haben lecker Kauk backt.
2: Ich habe eine Schokotorte mitgebracht. Die finden Kenos Freunde alle ganz lecker.
1: Und nu ob platt.
3: Ich habe einen Schokoladentort mitgebracht. Die finden Kenos Frühen all heil lecker.
2: Und jetzt noch der Spruch des Tages.
3: Und nu noch der Spruch von der Dach.
2: Mit seinem Eigentum kann man tun, was man will.
1: Und nu ob platt.
3: Die Kau hört, fahrt Tom auch wieder steht.
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Depeche Mode, Everything Counts. Hier ist Radio aus Friesland, Helmut Besönnis. 18 Minuten nach 7 haben wir es. Und ich habe mich heute Morgen auf dem Weg ins Radio aus Friesland Studio ein bisschen unbehaglich gefühlt. Ich hatte das Autofenster auf und plötzlich flog eine Wespe in mein Auto. Der hat es da offenbar so gut gefallen, dass sie gar nicht wieder rausfliegen wollte. Und da werde ich ja immer gleich ein bisschen nervös, wenn eine Wespe in der Nähe ist. Vielleicht reagieren sie dann auch ganz instinktiv mit hektischem Fuchteln. Genau das kann aber richtig gefährlich werden, habe ich jetzt gelesen. Ich habe mal nachgeguckt, was da die Experten warnen in so einer Situation, was die so raten. Der Automobilclub ACV zum Beispiel warnt davor, während der Fahrt panisch zu reagieren. Wichtig sei vor allem ruhig bleiben, das Lenkrad festhalten und das Auto kontrolliert an einer sicheren Stelle anhalten. Auf der Autobahn sollte dafür möglichst eine Ausfahrt oder ein Parkplatz genutzt werden. Ist das Fahrzeug sicher abgestellt, reicht oft schon ein geöffnetes Fenster, damit die Wespe dann wieder herausfliegt. Übrigens, Wespen stehen unter Schutz und sollten deshalb nicht getötet werden. Besonders vorsichtig sollten Menschen mit einer Insektenallergie sein. Für sie kann ein Stich schnell gefährlich werden. Deshalb empfiehlt der ACV Notfallset und Allergiepass immer griffbereit im Auto zu haben. Und ganz ehrlich, gegen Stau hilft ja manchmal Geduld gegen eine Wespe im Auto meistens auch, aber manchmal ist das in so einer Situation gar nicht so einfach, da die Ruhe zu behalten. Ich wünsche Ihnen auf jeden Fall, dass Sie so ein Erlebnis wie ich heute Morgen nicht haben und dass Sie ganz gemütlich zur Arbeit kommen. Wir sind an Ihrer Seite mit den schönsten Oldie-Hits mitsingen. Jetzt die Village People und In the Navy.

Rolling Stones und Let's Spend the Night Together. 7:35 haben wir es. Wir gucken noch mal eben schnell auf den Radio Ostfriesland Verkehrsservice. Immer aktuell mit gleich zwei neuen Blitzern. Der erste ist in Emden aufgebaut, an der Auricher Straße in einer 50er-Zone. Und auch in Ochtersum wird geblitzt. Da steht das Gerät an der Esenser Straße, ebenfalls in einer 50er-Zone. Sagt Radio Ostfriesland-Fan Annegret. Danke fürs Bescheid sagen. Ihnen allen unterwegs eine gute Fahrt vor dem

0: gefährlich verletzt. Auf dem Herrencamp in Aurich ist ein Kind von einem Auto angefahren worden. Nach Angaben der Polizei war die Zweijährige von einem Grundstück auf die Straße gelaufen. Ein 59 Jahre alter Autofahrer konnte nicht mehr rechtzeitig bremsen und erfasste das Mädchen. Die Zweijährige wurde lebensgefährlich verletzt und mit einem Rettungshubschrauber in ein Krankenhaus geflogen. Der Herrencamp war vorübergehend voll gesperrt. Die Ermittlungen dauern an. Weitere Meldungen aus Ostfriesland im Überblick. Auto geht in Flammen auf. Eine solarbetriebene sogenannte Powerbank hat im Norden einen Kleinwagen in Brand gesetzt und erheblich beschädigt. Die Fahrerin hatte den Brandschaden von außen bemerkt und die Feuerwehr alarmiert. Alle Scheiben waren rußgeschwärzt und die Frontscheibe sogar gesprungen. Im Fußraum fanden die Einsatzkräfte eine völlig zerstörte Powerbank. Sie war offenbar überhitzt und in Brand geraten. Das Feuer ist danach von alleine erloschen. Drogendealer vor Gericht. Ein Mann aus Südburgmaland muss sich ab heute vor dem Landgericht Aurich verantworten. Dem 25-Jährigen wird vorgeworfen, im November und Dezember letzten Jahres unter anderem in Südburgmaland Kokain, Amphetamin, Ecstasy und Cannabis verkauft zu haben. Insgesamt sind 19 Taten angeklagt. Für den Prozess ist ein Fortsetzungstermin angesetzt. Ein Urteil wird Anfang Juni erwartet. 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
2: In Greetsiel liegen wir im Moment bei 13 Grad auf dem Thermometer. In Burlage und in Nermoor haben wir auch 13 Grad. Dazu kriegen wir heute ganz ideale Temperaturen, um zu arbeiten. Es wird nämlich nicht mehr ganz so heiß wie noch gestern. Da lagen ja die Top-Temperaturen über 30 Grad zum Teil. Heute sind noch bis 18 Grad drin. Dazu gibt es aber auch weiterhin schönen Sonnenschein. Nur ein paar leichte Wolken und es bleibt den ganzen Tag schön und vor allen Dingen trocken. Morgen wird es wieder ein kleines bisschen wärmer, aber weiterhin angenehm mit Temperaturen um 21 Grad. Kriegen wir auch morgen wieder viel Sonne und wenige Wolken.
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2: Alle Autofahrer, ein Blitzer steht in Ochtersum an der Esenser Straße, 50 erlaubt. Und ein weiterer Blitzer in Emden an der Auricher Straße, ebenfalls 50 zugelassen. Und sehen Sie auf Ihrem Weg noch mehr Blitzer oder Verkehrsbehinderungen, klingeln Sie eben durch, bitte. 04921 586 111, das ist die Radio Ostfriesland Hotline. Ich wünsche

0: McCoys bei Radio Ostfriesland. Hang on, Sloopy. Viertel vor acht haben wir es ganz genau, 7.45 Uhr. Ich wünsche Ihnen einen entspannten Weg zur Arbeit und es dauert nicht mehr lange. Bald können wir unser Nationalteam wieder anfeuern, denn die Weltmeisterschaft steht kurz bevor. Heute startet für die deutsche Fußballnationalmannschaft die Mission Weltmeistertitel.
1: Dir gefällt euch die Aussage, da werden die Augen alle groß, Wahnsinn. Was soll ich jetzt sagen, dass man in der Vorrunde ausscheidet? Natürlich wollen wir Weltmeister werden, ist doch klar.
0: Das hat Bundestrainer Julian Nagelsmann vor knapp 2 Jahren gesagt, nach dem Aus bei der Europameisterschaft. Und der Bundestrainer bleibt dabei, das Ziel ist der WM-Titel. In Herzogenaurach trifft sich unser Nationalteam heute Mittag, um sich auf die WM vorzubereiten. Thomas Bremser aus der Radio Ostfriesland-Redaktion. Was sind denn jetzt noch so die größten Baustellen für den Bundestrainer, die er bis zum Beginn der WM anpacken will?
2: Es dürfte vor allem darum gehen, mal eine Startelf zu finden für die WM. Da hat Nagelsmann bislang sehr viel experimentiert, auch natürlich, weil Spieler immer wieder verletzt waren. Aber hier wäre schon gut, dass sich die Mannschaft auch im Training mal einspielen kann. Vor allem die doch recht wackelige Abwehr. Und natürlich die Torwartfrage wird uns beschäftigen. Manuel Neuer soll die Nummer 1 sein, hat aber noch Probleme mit der Wade. Gut möglich, dass deshalb Oliver Baumann bei den 2 Testspielen noch im Tor stehen wird. Interessant wird sein, wie die beiden mit der Situation umgehen werden.
0: Ja, das werden wir mal beobachten. Wie sieht denn der weitere Fahrplan aus bis zur WM, die jetzt in knapp 2 Wochen beginnt?
2: Ja, nach den paar Tagen in Herzogenaurach geht Samstag kurz nach Frankfurt. Da wird die Mannschaft dann das Champions-League-Finale zusammengucken. Am Sonntag der letzte Test in Deutschland, in Mainz gegen Finnland. Montagvormittag können Fans dann nochmal beim Training zugucken in Frankfurt und am Dienstag geht es dann los in die USA. Dort hat das Team am Samstag nochmal einen Test gegen den Gastgeber in Chicago und zieht dann ins WM-Quartier nach North Carolina. Also alles dicht getaktet, keine Zeit mehr für Urlaub und Freizeit und Familie. Jetzt zählt nur die WM.
0: Und das erste WM-Spiel steht dann für unsere Nationalmannschaft am Sonntag, den 14. Juni an. Um 19 Uhr deutscher Zeit geht es dann in Houston gegen Curaçao.

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Marcel bei Radio Ostfriesland, Young Heart, Run Free. Gleich Foreigner und Cold as Ice. Vorher gucken wir um 8:04, 7:56 Uhr nochmal eben schnell auf den Radio Ostfriesland Verkehrsservice. Immer aktuell, da gibt es einen neuen Blitzer und der ist in Jemgum aufgebaut. An der Holtgaster Straße blitzt es dort in einer 70er-Zone. Nico hat den Blitzer gemeldet und unter der Radio Ostfriesland Hotline Bescheid gegeben. 04921 586 111. Das ist die Telefonnummer von Radio Ostfriesland. Falls Sie auch unterwegs einen Blitzer oder eine Verkehrsbehinderung entdecken, klingeln Sie auch eben durch. Ich wünsche Ihnen allen unterwegs eine gute Fahrt.

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2: 8 Uhr ist es.
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3: Ich bin Tine Klimach. Der gesetzlichen Pflegeversicherung droht ein Milliardendefizit. Die Bundesregierung arbeitet an einer Reform. Nun ist eine weitere Erhöhung des Beitragssatzes für Kinderlose um 0,1 Prozentpunkte im Gespräch.
4: Kinderlose Versicherte ab 23 Jahren müssten dann einen Pflegebeitragssatz von 4,3% zahlen. Für versicherte Mütter und Väter würden die Sätze gleich bleiben, also bei 3,6% bei einem Kind und entsprechend kleineren Beiträgen bei mehr Kindern. Gesundheitsministerin Wagen wollte die Pläne nicht bestätigen, sondern kündigte ein Gesamtkonzept an. Das wünscht sich auch der Koalitionspartner SPD. Es sei legitim, unterschiedliche Stellschrauben zu diskutieren. Das ersetze aber keine umfassende Reform, hieß es. Auch Verbände wünschen sich ein Gesamtkonzept und nicht nur kleine Anpassungen. Ursula Winkler, Nachrichtenredaktion.
3: Verteidigungsminister Boris Pistorius ist zu militärpolitischen Gesprächen in der kanadischen Hauptstadt Ottawa eingetroffen. Er wollte mit seinem kanadischen Amtskollegen über Fragen gemeinsamer Sicherheit, Rüstungskooperationen und die Vorbereitung für den für Juli geplanten NATO-Gipfel sprechen. Deutschland will außerdem Kanada als Partner für eine gemeinsame U-Boot-Partnerschaft mit Norwegen gewinnen. Der Kieler U-Boot-Bauer TKMS hofft auf einen Auftrag der Kanadier. Postbankkunden und Kundinnen müssen sich ab heute wieder auf Einschränkungen einstellen. Die Gewerkschaft Verdi hat die Belegschaft bis Samstag zu Warnstreiks aufgerufen. Hintergrund sind die laufenden Tarifverhandlungen. Los geht es heute mit Warnstreiks im Backoffice der Postbank. Dort wird etwa der Zahlungsverkehr geregelt.
5: Wer heute über sein Postbankdepot Aktien verkaufen will, da könnte die Bearbeitung vielleicht etwas dauern. Und wenn ausgerechnet der Backoffice-Mitarbeiter heute im Warnstreik ist, der meine Kreditanfrage prüft, dann wird sich die Antwort der Postbank in der Sache verzögern. Ab morgen gibt es auch Arbeitsniederlegungen in den Filialen. Verdi fordert für die Beschäftigten der Postbank 8% mehr Geld, mindestens aber 300 Euro mehr pro Monat. Verhandelt wird wieder am 15. Juli. Lea Matschulat, Nachrichtenredaktion.
3: Zum Sport. Tennisstar Alexander Zverev spielt bei den French Open heute um den Einzug in die dritte Runde. Sein Gegner ist der Tscheche Tomáš Macháš. Das Match wird in der Night Session ab dem Abend ausgetragen. Der an Nummer 2 gesetzte Zverev ist klarer Favorit. Der Hamburger will seinen ersten Grand Slam Turniersieg holen.
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2: Angenehme 13 Grad haben wir im Moment auf der Insel Jüst. 13 Grad auch in Wimmer auf dem Festland und auch in Norddeich 13 Grad. Dazu gibt es heute einen ganz tollen Tag mit ganz viel Sonnenschein und nicht mehr so heißen Temperaturen. Bis 18 Grad kriegen wir heute. Dazu bleibt es trocken und freundlich. Es sind kaum Wolken unterwegs. Und morgen kriegen wir dann auch wieder einen Tag mit ganz viel Sonnenschein, mit wenigen Wolken und angenehmen Temperaturen. Morgen liegt die Top-Temperatur dann so um 21 Grad in Ostfriesland.
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2: Hallo Autofahrer, Blitzer stehen in Emden an der Auricher Straße in einer 50er-Zone, dann in Ochtersum an der Esenser Straße ebenfalls 50 erlaubt und in Jemgum wird geblitzt an der Holtgaster Straße in einer 70er-Zone. Sehen Sie auf Ihrem Weg noch mehr Blitzer oder Verkehrsbehinderungen? Klingeln Sie eben durch bitte. 04921 586 111. Das ist die Radio Ostfriesland Hotline. Ich wünsche eine gute Fahrt. Kommen Sie gut an.
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2: Nein, los, volle Kraft voraus. Wir schippern in den Mittwoch hinein gleich mit Sascha und I Feel Lonely und vorher noch mit Jennifer Rush und Come Undone. Ich bin Captain Frieling, moin.
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Creedence Clearwater Revival und Green River. Und gleich schauen wir wieder auf einen der Flurnamen aus der Region. Da gucken wir wieder auf ein kleines Stück ostfriesische Geschichte. Vorher noch Musik von Albert Hammond. Hier ist Down by the River.

0: Jeden Tag gucken wir bei Radio Ostfriesland auf unsere ostfriesische Geschichte, immer dann, wenn wir auf die Flurnamen schauen. Das können Ländereien sein, Bauwerke oder auch Landschaften, die es schon ganz lange gibt. Und heute gucken wir da nach Westerackum.
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3: Heute Kollhorn.
4: Kollhorn ist ein Flurname in Westerackum, der ein Flurstück zwischen den beiden ehemaligen Außentiefs von Dornumersiel und Westerackumersiel bezeichnet. Horn ist ein winkliges Landstück und Koll heißt kalt und bezieht sich hier auf die nördliche Lage. Der Hof Altensiel mit dem Flurnamen Heikenburg wurde in der zweiten Hälfte des 17. Jahrhunderts gegründet, nachdem dieser Bereich durch Deichbau und Siel neu gesichert war. Zu dem Hof gehörte die gesamte Fläche zwischen den beiden ehemaligen Außentiefs. Dieses Flurstück bildet die nordwestliche Ecke des Bereiches. Gegenüber dem weiter südlich gelegenen Warmhorn ist dieses Flurstück stärker nach Norden geneigt und daher für Ackerbau nicht so gut geeignet wie das südliche Stück.
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2: Mit Vollrad Janssen. Guten Morgen. Von Auto erfasst. Zweijährige lebensgefährlich verletzt. Auf dem Herrenkamp in Aurich ist ein Kind von einem Auto angefahren worden. Nach Angaben der Polizei war die Zweijährige von einem Grundstück auf die Straße gelaufen. Ein 59 Jahre alter Autofahrer konnte nicht mehr rechtzeitig bremsen und erfasste das Mädchen. Die Zweijährige wurde lebensgefährlich verletzt und mit einem Rettungshubschrauber in ein Krankenhaus geflogen. Der Herrenkamp war vorübergehend

tolles Set von Eros Ramazzotti und Tina Turner bei Radio 1 Friesland. Costa della Vita, 8:30 haben wir es, 8:41 ganz genau. Und gestern war ja noch Spitzen wie im Hochsommer angesagt. Heute ist es für uns alle deutlich angenehmer. In der vergangenen Nacht ist eine kleine Kaltfront über Ostfriesland hereingezogen und die hat die Temperaturen heute ordentlich nach unten gedrückt. Nachdem gestern vielerorts noch die 30-Grad-Marke geknackt wurde, sind wir heute noch bei 18 Grad. Das ist doch schon ein Unterschied, den wir heute im Vergleich zu gestern deutlich merken. Statt tropischer Temperaturen also wieder typisch ostfriesische Frische. Wir dürfen heute also erstmal tief durchatmen. Nach der großen Hitze fühlt sich die kühlere Luft hier fast so ein bisschen wie ein Neustart an, auch wenn wir das T-Shirt-Wetter gestern vielleicht gefeiert haben. Heute ist es da für alle, die die Arbeit müssen, doch deutlich angenehmer und wir begleiten sie durch ihren Arbeitstag mit den schönsten Oldie-Hits zum Mitsingen. Gleich Supertramp und Dreamer, vorher noch die Osmonds. Diese Familienband hatte auch viele Hits. Einer davon ist dieser, Love Me For A Reason. Ich wünsche einen entspannten Mittwoch. Moin miteinander.

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NXS bei Radio aus Friesland. Need You Tonight. Und zwei Songs schaffen wir jetzt noch vor den Nachrichten von 9 Uhr. Gleich bringen wir Sie auf den neuesten Stand der Dinge mit dem Neuesten aus Deutschland und der Welt. Vorher noch die Hollies, Sorry Suzanne. Und das hier sind vorher noch ABBA und I Have a Dream bei Radio aus Friesland. Helvet Besinnes.

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2: Ich bin Tine Klimach. Menschenhandel soll in Deutschland künftig konsequenter verfolgt und härter bestraft werden können. Das sieht ein Gesetzentwurf aus dem Bundesjustizministerium vor, der heute im Bundeskabinett besprochen wird.
3: Wer moderne Sklaverei ausnutze, dürfe nicht straffrei davonkommen, sagt Bundesjustizministerin Hubig. Sie meint etwa all diejenigen, die sich die Nägel machen lassen, obwohl vieles darauf hindeutet, dass im Nagelstudio nicht alles korrekt läuft. Oder auch Bauherren, die ein Auge zudrücken, wenn eine Firma besonders günstige Konditionen verspricht, doch nicht ganz klar ist, ob die Arbeiter auch alle angemeldet sind. Für Menschenhandel direkt sollen künftig bis zu 10 Jahre Haft möglich sein. Das geht aktuell nur bei schweren Fällen. Aus Berlin Lea Matschulat.
2: Die Pflegebeiträge für Kinderlose könnten steigen. Der Deutsche Gewerkschaftsbund sieht darin eine Diskriminierung und spricht sich dagegen aus. Kinderlose zu wiederholten Male mit höheren Beiträgen dafür bestrafen zu wollen, dass sie keine Kinder haben, löst die strukturellen Probleme der Pflegeversicherung absehbar nicht, sagte DGB-Vorstandsmitglied Anja Piel dem RND. Nach Angaben aus Koalitionskreisen überlegt Gesundheitsministerin Wagen, den Beitragszuschlag für Kinderlose um 0,1 Prozentpunkte anzuheben. Rund 5.000 Superreiche besitzen nach Berechnungen der Unternehmensberatung Boston Consulting Group mehr als ein Viertel des Finanzvermögens in Deutschland. Demnach ist die Zahl der Menschen, die mehr als 100 Millionen Dollar besitzen, um rund 1.100 gegenüber dem Vorjahr gestiegen.
4: Vor allem mit Aktien machen die Superreichen ihr Geld. Tendenz bis 2030 sogar steigend, so die Boston Consulting Group. Zusammen mit 700.000 Multimillionären besitzt diese kleine Gruppe mehr als die Hälfte des deutschen Finanzvermögens. Dazu zählen Bargeld, Kontoguthaben, Aktien, Anleihen, Lebensversicherungen, Fonds und Pensionen. Auch Sachwerte wie Immobilien und Gold zählen dazu, aber auch Schulden werden gegengerechnet. Thomas Thonfeld, Nachrichtenredaktion.
2: Plastikflaschen, Snackverpackungen und Tüten gehören an vielen Küsten weltweit dazu. Pro Jahr landen rund 20 Millionen Tonnen Plastik in der Umwelt. Eine im Fachjournal One Earth veröffentlichte Studie stellt nun fest, die größten Verschmutzer der Meere sind vor allem kurzlebige Einwegprodukte aus dem Alltag. Mehrwegsysteme, bessere Verpackungsdesigns oder Abgaben auf Einwegprodukte seien mögliche Gegenmaßnahmen, hieß es in der Studie.
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5: Angenehme 13 Grad haben wir im Moment auf dem Thermometer in Schierum. Auch in Große Feen und in Hagermarsch liegen wir bei 13 Grad. Und bis 18 Grad kriegen wir noch. Dazu gibt es dann auch wieder viel blauen Himmel, wenige Wolken und keine Regenschauer. Morgen wird es dann auch wieder schön mit ebenfalls wieder viel Sonne, wenigen Wolken. Das wird ein kleines bisschen wärmer, aber es bleibt angenehm mit Topwerten um 21 Grad.
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5: Moin Autofahrer. Geblitzt wird in Jemgum an der Holtgaster Straße in einer 70er-Zone, dann in Ochtersum an der Esenser Straße 50 erlaubt und noch ein Blitzer in einer 50er-Zone aufgebaut in Emden an der Auricher Straße. Und sehen Sie auf Ihrer Strecke noch mehr Blitzer oder vielleicht auch eine Verkehrsbehinderung, sagen Sie eben Bescheid. Klingeln Sie durch. Die Radio Ostfriesland Hotline ist die 04921 586 111. 04921 586 111. Ich wünsche dir gute Fahrt.
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5: Wir schippern der Frühstückspause entgegen, gleich mit Musik von Mary J. Blige, die haben wir mit Family Affair, vorher noch ein toller Klassiker von den Carpenters mit Please Mr. Postman. Ich bin Captain Frieding und wünsche einen entspannten Vormittag.
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0: Friesland, wo der Wind Geschichten trägt. Und manche Geschichten klingen für die Ewigkeit. Vier Jungs aus Liverpool. Eine Band. Ein Sound, der die Welt auf den Kopf gestellt hat. Von den ersten Clubnächten in Hamburg, über kreischende Fans, volle Hallen und eine Beatlemania, die alles verändert hat. Bis hin zu Songs, die heute noch Gänsehaut machen. Der Anfang. Der Durchbruch. Der Sprung über den Atlantik. Der Sound einer neuen Zeit. Ganz großes Gefühl.
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0: Pure Größe.
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0: Ein Satz, der um die Welt ging. All you need
2: is love. Wenn ich die Beatles höre, bin ich sofort wieder jung. Da ist dieses Gefühl von Leichtigkeit, als würde einfach alles möglich sein.
3: Die Zeit hatte ihren ganz eigenen Zauber. Und bei den Beatles, da war sofort gute Laune im Raum. Egal ob Wohnzimmer, Küche oder Werkstatt.
4: Diese Songs verbinden Generationen. Wir haben damals getanzt und heute singen sogar die Enkel mit. Das ist mehr als Musik. Das ist ein Lebensgefühl.
0: Die Beatles waren nie nur Musik. Sie waren Aufbruch, Mut, Experiment, Stil. Revolution auf Platte. Wenn zwischen Nordsee, Hafen und Horizont plötzlich alle mitsummen, wenn Erinnerungen wach werden und ein ganzer Landstrich im Takt ist, dann ist klar, das ist kein Song. Das ist ein Gefühl. 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Und jetzt der Titel, der aus jedem Moment einen Gänsehautmoment macht. Vom Deich bis in die City, von Emden bis Aurich, von Norden bis Leer. Hey Jude.
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Beatles unverkennbar. Hey Jude bei Radio Ostfriesland. 6:06 haben wir es mittlerweile gleich um 9:30. Die nächsten Nachrichten mit den neuesten aus der Region. Vorher ein toller Klassiker von Ricky Nelson. Den hören wir gleich mit Hello Mary Lou. Und davor machen wir noch einen Zwischenstopp in den 80ern bei den Eurythmics und Sweet Dreams. 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
1: Hey, was bist du das? 9.30 Uhr haben wir es jetzt, 9:30.
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2: Mit Vollrad Janssen, guten Tag. Von Auto erfasst, 2-Jährige lebensgefährlich verletzt. Auf dem Herrencamp in Aurich ist ein Kind von einem Auto angefahren worden. Nach Angaben der Polizei war die 2-Jährige von einem Grundstück auf die Straße gelaufen. Ein 59 Jahre alter Autofahrer konnte nicht mehr rechtzeitig bremsen und erfasste das Mädchen. Die 2-Jährige wurde lebensgefährlich verletzt und mit einem Rettungshubschrauber in ein Krankenhaus geflogen. Der Herrencamp war vorübergehend voll gesperrt. Die Ermittlungen dauern an. Weitere Meldungen aus Ostfriesland im Überblick. Auto geht in Flammen auf. Eine solarbetriebene sogenannte Powerbank hat im Norden einen Kleinwagen in Brand gesetzt und erheblich beschädigt. Die Fahrerin hatte den Brandschaden von außen bemerkt und die Feuerwehr alarmiert. Alle Scheiben waren rußgeschwärzt und die Frontscheibe sogar gesprungen. Im Fußraum fanden die Einsatzkräfte eine völlig zerstörte Powerbank. Sie war offenbar überhitzt und in Brand geraten. Das Feuer ist danach von alleine erloschen. Drogendealer vor Gericht. Ein Mann aus Südburgmaland muss sich ab heute vor dem Landgericht Aurich verantworten. Dem 25-Jährigen wird vorgeworfen, im November und Dezember letzten Jahres unter anderem in Südburgmaland Kokain, Amphetamin, Ecstasy und Cannabis verkauft zu haben. Insgesamt sind 19 Taten angeklagt. Für den Prozess ist ein Fortsetzungstermin angesetzt. Ein Urteil wird Anfang Juni erwartet. 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
1: Wir gucken auf die aktuellen Temperaturen in Hage, in Ostgroßefehn und auch in Mittelgroßefehn. 13 Grad haben wir da überall. Dazu scheint weiterhin wunderschön die Sonne, die begleitet uns auch durch den Tag. Es gibt kaum Wolken und dementsprechend auch keine Regenschauer. Bis 21 Grad kriegen wir morgen. Heute sind bis 18 Grad drin. Dazu ist der Tag dann auch morgen, ähnlich wie heute, wieder richtig schön und sonnig.
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1: Moin Autofahrer, geblitzt wird in Ochtersum an der Esenser Straße, 50 erlaubt. Ein weiterer Blitzer in Emden an der Auricher Straße und Blitzer Nummer 3 steht in Jemgum an der Holtgaster Straße, 70 zugelassen. Und sehen Sie mehr Blitzer auf Ihrem Weg? Sagen Sie Bescheid bitte, klingeln Sie durch 049 21 586 111. Das ist die Radio Ostfriesland Hotline. Ich wünsche eine gute Fahrt.

Eruption bei Radio Assisland. I can't stand the rain. 11 nach halb 10 am besten, 9.41 Uhr ganz genau. Und ich habe noch einen Tipp für all diejenigen, die unsere plattdeutsche Sprache gerne mögen. Heute haben Sie wieder die Gelegenheit, sich eine neue plattdeutsche Geschichte vorlesen zu lassen. Das geht ganz gemütlich am Vorlesetelefon Ostfriesland. Da ist heute wieder Programmwechsel und für die nächsten zwei Wochen liest da der 1970 in Aurich geborene Lübbert R. Haneborger seine Geschichte Svartbrot und Melkschumkopf hier. Haneborger studierte Germanistik, Kunst und Soziologie an der Uni in Oldenburg und neben seiner Tätigkeit als Pressesprecher und Journalist ist er auch als Sachbuchautor und auch als Krimibuchautor bekannt geworden. Im Sommer 2024 zählte er zu den Gewinnern des plattdeutschen Schreibwettbewerbs Vertell doch mal. Seit Anfang 2025 ist er Mitglied der Krimiautorenvereinigung Das Syndikat. Haneborger lebt und arbeitet in Ostfriesland und engagiert sich neben seiner Tätigkeit als Journalist auch als Buchgestalter und Content Creator in vielfältiger Weise für unser kulturelles Leben hier im Nordwesten. 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Wir sind an der Sied. 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Und jetzt Musik von den Eagles. Hier ist Take It Easy.

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3: Ich bin Tine Klimach. Die Pflegebeiträge für Kinderlose könnten erneut steigen. Nach Angaben aus Koalitionskreisen überlegt Gesundheitsministerin Wagen im Zuge der Pflegereform für Menschen ohne Kinder eine Anhebung des Beitragszuschlags um 0,1 Prozentpunkte. Der Deutsche Gewerkschaftsbund sieht darin eine Diskriminierung ohne Not, wie DGB-Vorstandsmitglied Anja Piel dem RND sagte.
4: Wieder einmal sollen Kinderlose bestraft werden, klagt die Gewerkschafterin. Und nicht nur das, die strukturellen Probleme der Pflegeversicherung würden damit nicht einmal gelöst. Hintergrund: in der Versicherung klafft ein Milliardenloch. Deshalb will die Gesundheitsministerin das System reformieren und möglicherweise eben auch die Beitragssätze für Kinderlose anheben. Der DGB fordert stattdessen eine Entlastung für Pflegebedürftige und wahnverwachsende Altersarmut. Claudia Rechter, Nachrichtenredaktion.
3: Menschenhandel soll künftig in Deutschland härter bestraft werden können. Ein entsprechender Entwurf, mit dem sich heute das Kabinett befassen will, nimmt Täter ins Visier, die andere Menschen mit falschen Versprechungen in von Zwang geprägte Beschäftigungsverhältnisse locken. Belangt werden sollen künftig auch Kunden, die Leistungen der Opfer in Anspruch nehmen. Das könnte beispielsweise private Bauherren, Schlachthofbetreiber oder Kundinnen von Nagelstudios betreffen. Rund 5000 Superreiche besitzen mehr als ein Viertel des Finanzvermögens in Deutschland. Demnach ist die Zahl der Menschen in Deutschland, die mehr als 100 Millionen Dollar besitzen, 2025 um rund 1100 gegenüber dem Vorjahr gestiegen. Das zeigt der Global Wealth Report der Boston Consulting Group. Superreiche profitierten demnach im vergangenen Jahr vor allem von Gewinnen an den Aktienmärkten. Zum Sport. Heute startet für die Fußballnationalmannschaft die Mission Weltmeisterschaft. In Herzogenaurach trifft sich das Team zum Trainingslager.
5: Natürlich wollen wir Weltmeister werden. Diese Ansage machte Julian Nagelsmann vor knapp 2 Jahren nach dem EM aus, auch in Herzogenaurach. Hier will der Bundestrainer die taktischen und körperlichen Grundlagen schaffen für das XXL-Turnier. Viel Zeit dafür hat er aber nicht. Bis zum Mittag sollen die Spiele ankommen, bis Samstag bleibt das Team in Franken, am Tag danach geht es zum Länderspiel nach Mainz. Auch die Spieler aus Bayern und Stuttgart werden kommen, 4 Tage nach dem Pokalendspiel. Thomas Bremser, Sportredaktion.
3: Die Fußball-Weltmeisterschaft in den USA, Mexiko und Kanada beginnt am 11. Juni.
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1: Angenehme 14 Grad haben wir im Moment auf dem Thermometer in Loquat. Auch in Eversmeer und in Larrelt haben wir 14 Grad und bis 18 Grad sind drin. Dazu scheint den ganzen Tag weiterhin wunderschön die Sonne. Es gibt keine Regenwolken und es bleibt trocken. Morgen wird es noch ein bisschen wärmer, aber es bleibt weiterhin angenehm. Wir kommen dann nicht so sehr ins Schwitzen wie noch gestern. Heute kriegen wir 18 eben und morgen dann bis 21 Grad.
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1: Moin Autofahrer, geblitzt wird in Emden an der Auricher Straße, 50 erlaubt. Ein weiterer Blitzer in Ochtersum an der Esenser Straße und Radio Ostfriesland-Fan Nico hat einen Blitzer in Jemgum entdeckt an der Holtgaster Straße in einem 70er-Bereich. Und sehen Sie mehr Blitzer oder Verkehrsbehinderungen, rufen Sie eben an, bitte 04921 586 111. Das ist die Radio Ostfriesland Hotline. Ich wünsche eine gute Fahrt.
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1: Und nun dauert es nicht mehr lange bis zur Frühstückspause. Wir schippern in diesen Vormittag gleich mit Musik von Zach Aaron Evans in the year 2525. Vorher noch Musik von Chili. Johnny loves Jenny. Ich bin Captain Frieling. Moin.
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Muy prima, buona sera. Hier ist Radio Asrisan, Helbert Besönnis. Und wir gucken nochmal eben schnell auf den Radio Asrisan Verkehrsservice. Immer aktuell mit einer Meldung für alle Autofahrer auf der Autobahn 31, leer Richtung Meppen. Vor dem Ems-Tunnel staut sich der Verkehr gerade. Da dauert der Weg ein bisschen länger. Planen Sie da ein paar Minuten mehr Zeit ein. Und dann haben wir noch einen Blitzer. Und der ist in Nermoor aufgebaut, an der Kirchstraße. Ihnen allen unterwegs eine gute Fahrt. Kommen Sie gut an. Jetzt mit Spandau Ballet und True bei Radio Asrisan.

0: 9 vor halb 11 haben wir es jetzt. 10.21 Uhr, hier ist Radio aus Friesland. Helbert Besinnes und wir schauen jetzt am Vormittag schon mal eben auf den Nachmittag voraus. 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
1: 10:30 Uhr haben wir es, 10.30 Uhr.
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2: Mit Vollrad Janssen, guten Tag. Von Auto erfasst, 2-Jährige lebensgefährlich verletzt. Auf dem Herrenkamp in Aurich ist ein Kind von einem Auto angefahren worden. Nach Angaben der Polizei war die 2-Jährige von einem Grundstück auf die Straße gelaufen. Ein 59 Jahre alter Autofahrer konnte nicht mehr rechtzeitig bremsen und erfasste das Mädchen. Die 2-Jährige wurde lebensgefährlich verletzt und mit einem Rettungshubschrauber in ein Krankenhaus geflogen. Der Herrenkamp war vorübergehend voll gesperrt. Die Ermittlungen dauern an. Weitere Meldungen aus Ostfriesland im Überblick. Auto geht in Flammen auf. Eine solarbetriebene sogenannte Powerbank hat im Norden einen Kleinwagen in Brand gesetzt und erheblich beschädigt. Die Fahrerin hatte den Brandschaden von außen bemerkt und die Feuerwehr alarmiert. Alle Scheiben waren rußgeschwärzt und die Frontscheibe sogar gesprungen. Im Fußraum fanden die Einsatzkräfte eine völlig zerstörte Powerbank. Sie war offenbar überhitzt und in Brand geraten. Das Feuer ist danach von alleine erloschen. Drogendealer vor Gericht. Ein Mann aus Südburgmalland muss sich ab heute vor dem Landgericht Aurich verantworten. Dem 25-Jährigen wird vorgeworfen, im November und Dezember letzten Jahres unter anderem in Südburgmalland Kokain, Amphetamin, Ecstasy und Cannabis verkauft zu haben. Insgesamt sind 19 Taten angeklagt. Für den Prozess ist ein Fortsetzungstermin angesetzt. Ein Urteil wird Anfang Juni erwartet. 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
1: Auf Baltrum haben wir im Moment 13 Grad, in Ostrauderfehn 16 und in Ditzumer Verlat 17 Grad. Dazu scheint wunderbar die Sonne und das bleibt auch den ganzen Tag so. Auch hier vor dem Radio Ostfriesland Studiofenster in Emden sehe ich viel blauen Himmel, nur ein paar leichte Wolken, aber die bringen keine Schauer mit. Bis 18 Grad sind drin, morgen wird es bei so einem wunderbaren Sonnenschein auch wieder richtig angenehm. Da kriegen wir auch wieder bis 21 Grad.
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1: Hallo Autofahrer, geblitzt wird in Emden an der Auricher Straße, 50 erlaubt. Dann ein Blitzer in Ochtersum an der Esenser Straße, da ist auch ebenfalls 50 erlaubt. Dann ein Blitzer in Jemgum an der Holtgaster Straße und in der Moor steht noch ein Blitzer an der Kirchstraße. Und sehen Sie auf Ihrem Weg weitere Blitzer oder Verkehrsbehinderungen, rufen Sie an bitte 049 21 586 111. Machen Sie eben eine kurze Ansage und wir geben das sofort weiter an alle anderen. 049 21 586 111. Kommen Sie gut an.

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Amy Stewart bei Radio Friesland Knock on Wood. Und wir schaffen noch zwei Songs vor den Nachrichten von 11 Uhr. Gleich um 11, das Neueste aus Deutschland und der Welt. Vorher gleich noch Natalie Imbruglia mit Torn. Und das hier ist vorher noch ein cooler Song von Neil Diamond. Hier ist Sweet Caroline bei Radio Friesland. Helmut Besinnes.

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2: Ich bin Tine Klimach. Die Wirtschaftsweisen erwarten in diesem Jahr wegen der Auswirkung des Iran-Kriegs nur ein Mini-Wachstum der deutschen Wirtschaft von 0,5%. Im vergangenen Herbst hatte der Sachverständigenrat noch mit einem Plus des Bruttoinlandsprodukts von 0,9% gerechnet. Durch den Iran-Krieg ist der Schiffsverkehr in der für den Ölhandel wichtigen Straße von Hormuz weitgehend zum Erliegen gekommen. In der Folge sind die Öl- und Gaspreise stark gestiegen, aber auch für andere Produkte wie Weizen und Düngemittel. Der gesetzlichen Pflegeversicherung droht ein Milliardendefizit. Die Bundesregierung arbeitet an einer Reform. Nun ist eine weitere Erhöhung des Beitragssatzes für Kinderlose um 0,1 Prozentpunkte im Gespräch.
3: Kinderlose Versicherte ab 23 Jahren müssten dann einen Pflegebeitragssatz von 4,3% zahlen. Für versicherte Mütter und Väter würden die Sätze gleich bleiben, also bei 3,6% bei einem Kind und entsprechend kleineren Beiträgen bei mehr Kindern. Gesundheitsministerin Wagen wollte die Pläne nicht bestätigen, sondern kündigte ein Gesamtkonzept an. Das wünscht sich auch der Koalitionspartner SPD. Es sei legitim, unterschiedliche Stellschrauben zu diskutieren, das ersetze aber keine umfassende Reform, hieß es. Auch Verbände wünschen sich ein Gesamtkonzept und nicht nur kleine Anpassungen. Ursula Winkler, Nachrichtenredaktion.
2: Postbankkunden und Kundinnen müssen sich ab heute wieder auf Einschränkungen einstellen. Die Gewerkschaft Verdi hat die Belegschaft bis Samstag zu Warnstreiks aufgerufen. Hintergrund sind die laufenden Tarifverhandlungen. Los geht es heute mit Warnstreiks im Backoffice der Postbank. Dort wird etwa der Zahlungsverkehr geregelt.
4: Wer heute über sein Postbankdepot Aktien verkaufen will, da könnte die Bearbeitung vielleicht etwas dauern. Und wenn ausgerechnet der Backoffice-Mitarbeiter heute im Warnstreik ist, der meine Kreditanfrage prüft, dann wird sich die Antwort der Postbank in der Sache verzögern. Ab morgen gibt es auch Arbeitsniederlegungen in den Filialen. Verdi fordert für die Beschäftigten der Postbank 8% mehr Geld, mindestens aber 300 Euro mehr pro Monat. Verhandelt wird wieder am 15. Juni. Lea Matschulat, Nachrichtenredaktion.
2: Zum Sport. Tennisstar Alexander Zverev spielt bei den French Open heute um den Einzug in die dritte Runde. Sein Gegner ist der Tscheche Tomáš Macháš. Das Match wird in der Night Session ab dem Abend ausgetragen. Der an Nummer 2 gesetzte Zverev ist klarer Favorit. Der Hamburger will seinen ersten Grand Slam Turniersieg holen.
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5: Wir kicken, ob die aktuell für das Temperaturen und die liegen in Moorlauch und in Kagdörp ob bestimmt wie 15 Grad. In Grotwold haben wir 18 Grad und damit haben wir die Top-Temperatur von Dissedach erraugt. Und damit merken wir, wird nicht mehr so heit als noch gestern. Kann man wunderbar utollen und wunderbar wie arbeiten. Es gibt ein Bild Sinnenschien, der Tau hat auch gelobt von den Naubedach. Gibt das keine Regen. Morgen wird ein bisschen warme, aber auch wiederhin erträglich. Bitte 21 Grad für wach wie
0: der
5: Tau.
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5: Moin Autofahrer, ein Blitzer steht in Ochtersum an der Esenser Straße 50 erlaubt. Dann wird in Emden an der Auricher Straße geblitzt, in Jemgum an der Holtgaster Straße und in der Moor an der Kirchstraße. Und sehen Sie mehr Blitzer auf Ihrem Weg, sehen Sie Blitzer, die wir vielleicht noch nicht auf dem Zettel haben, rufen Sie eben an und sagen Sie Bescheid. Bitte 04921 586 111. Das ist die Radio Ostfriesland Hotline. Ich wünsche Ihnen gute Fahrt.
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5: Und wie gauen durch die Firma nach Fort mit Paul Anker und Lonely Boy und vorher mit den Fortunes. Und hier comes that rainy day feeling again. Ich bin Captain Frieling. Moin miteinander.
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Paul Anka, Lonely Boy, 8 Minuten nach 11 ist der Glock, hier ist Radio aus Rechtsland, hey, was Besinnes. Und Grund gibt es die nächste Lektion von uns, Lütschisch Sprachkurs, extrem plauter, schenkt Stein an. Now Anthink, now Roy Orbison und now Ricky Ebobery.

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0: And Think, Tearing Up My Heart. Hier ist Radio aus Rechtland. 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
3: ein Schulfest besuchen.
4: Von da auch ein Schulfest besuchen.
3: In Kenus Grundschule findet heute ein Fest statt.
2: Und nu ob Blatt.
4: In Kenus Grundschule findet von da auch ein Fest statt.
3: Bei der Veranstaltung werden die Schüler verschiedene Sachen aufführen.
2: Und nu ob Blatt.
4: Wie diese Veranstalten führen der Schulers verschiedene Sorgen ob.
3: Keno ist schon ganz aufgeregt. Er und seine Klasse führen ein plattdeutsches Theaterstück auf.
2: Und nu ob platt.
4: Keno ist all hell aufgeregt. Hey und sein Klaas führen ein plattdeutsches Theaterstück ob.
3: Ich bin mir aber sicher, dass er das schafft. Das Schauspieltalent hat er von seinem Vater.
2: Und nu ob platt.
4: Ich bin mir aber sicher, dass er das schaffen wird. Der Schauspieltalent hätte von seinem Vater.
3: Nach der Aufführung findet noch eine kleine Tombola statt.
2: Und nu ob platt.
4: Na, der Opfern findet noch ein Lütchen Tombola statt.
3: Verhungern müssen wir auch nicht, denn die Eltern haben leckeren Kuchen gebacken.
2: Und nu ob platt.
4: Zu hungern mut wir auch nicht, denn der Ollen hemd lecker Kauk backt.
3: Ich habe eine Schokotorte mitgebracht. Die finden Kenos Freunde alle ganz lecker.
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4: Ich habe einen Schokoladentort mitgebracht. Die finden Kenos frühen all hey lecker.
3: Und jetzt noch der Spruch des Tages.
4: Und nu noch der Spruch von der Dach.
3: Mit seinem Eigentum kann man tun, was man will.
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4: Die Co hört, fahrt hom auch bide steht.
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4: Mit Vollrad Janssen. Guten Tag. Von Auto erfasst. Zweijährige lebensgefährlich verletzt. Auf dem Herrencamp in Aurich ist ein Kind von einem Auto angefahren worden. Nach Angaben der Polizei war die Zweijährige von einem Grundstück auf die Straße gelaufen. Ein 59 Jahre alter Autofahrer konnte nicht mehr rechtzeitig bremsen und erfasste das Mädchen. Die Zweijährige wurde lebensgefährlich verletzt und mit einem Rettungshubschrauber in ein Krankenhaus geflogen. Der Herrencamp war vorübergehend voll gesperrt. Die Ermittlungen dauern an. Weitere Meldungen aus Ostfriesland im Überblick. Auto geht in Flammen auf. Eine solarbetriebene sogenannte Powerbank hat im Norden einen Kleinwagen in Brand gesetzt und erheblich beschädigt. Die Fahrerin hatte den Brandschaden von außen bemerkt und die Feuerwehr alarmiert. Alle Scheiben waren rußgeschwärzt und die Frontscheibe sogar gesprungen. Im Fußraum fanden die Einsatzkräfte eine völlig zerstörte Powerbank. Sie war offenbar überhitzt und in Brand geraten. Das Feuer ist danach von alleine erloschen. Drogendealer vor Gericht. Ein Mann aus Südburgmaland muss sich ab heute vor dem Landgericht Aurich verantworten. Dem 25-Jährigen wird vorgeworfen, im November und Dezember letzten Jahres unter anderem in Südburgmaland Kokain, Amphetamin, Ecstasy und Cannabis verkauft zu haben. Insgesamt sind 19 Taten angeklagt. Für den Prozess ist ein Fortsetzungstermin angesetzt. Ein Urteil wird Anfang Juni erwartet. 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
2: 15 Grad habe ich abstünd in Nörden, 16 in Timmel und 18 Grad in Buren. Und das ist auch die Top-Temperatur. Warmer als 18 Grad wird das von da auch nicht. Da komme ich nicht mehr so sehr in Schweid. In Lupf von den Naudach blüft das aber wieder hin. Wunderbar und ruhig. Gibt bald kein Wolke an Himmel. Möhren wird ein bisschen warme, aber wieder hin angenehm. Wir verwarten bitte 21 Grad Möhren.
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2: Moin Autofahrer, ein Blitzer steht in Emden an der Auricher Straße, ein weiterer in Ochtersum an der Esenser Straße, 50 erlaubt, dann stehen sie noch in Jemgum an der Holtgaster Straße, 70 zugelassen und ein weiterer Blitzer steht noch in Nermoor an der Kirchstraße. Und sehen Sie auf Ihrem Weg noch weitere Blitzer oder Verkehrsbehinderungen, sagen Sie eben Bescheid bitte 049 21 586 111. Das ist die Radio Ostfriesland Hotline. Ich wünsche einen gaule Fahrt, kommen Sie gut an.

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1: Ich bin Tine Klimach. Die frühere RAF-Terroristin Daniela Klette ist vor dem Landgericht Verden zu 13 Jahren Haft verurteilt worden. Wegen schweren Raubes, Verstößen gegen Waffengesetze und anderer Straftaten. Das Gericht sah es als erwiesen an, dass die Anklage mit ihren mutmaßlichen Komplizen Burkhard Garweg und Ernst Volker Staub Geldtransporter und Supermärkte überfiel. Dabei soll das Trio mehr als 2,7 Millionen Euro erbeutet haben. Garweg und Staub sind weiter auf der Flucht. Die Wirtschaftsweisen erwarten in diesem Jahr nur ein Mini-Wachstum der deutschen Wirtschaft von 0,5%. Hintergrund sind die Auswirkungen des Iran-Kriegs. Im vergangenen Herbst hatte der Sachverständigenrat noch mit einem Plus des Bruttoinlandsprodukts von 0,9% gerechnet.
2: Sprit ist teurer geworden, Öl, Gas und das spüren natürlich auch die Unternehmer. Zudem rechnen die Experten damit, dass auch die Inflation weiter ansteigt, also dass wir Verbraucher an Kaufkraft verlieren. Das milliardenschwere Investitionsprogramm der Regierung für die Infrastruktur könnte für ein bisschen mehr Wachstum sorgen, so die Wirtschaftsweisen. Eindringlich fordern sie aber Reformen von der Regierung und das heißt vor allem runter mit den Sozialbeiträgen. Claudia Wächter, Nachrichtenredaktion.
1: Rund 5.000 Superreiche besitzen nach Berechnungen der Unternehmensberatung Boston Consulting Group mehr als ein Viertel des Finanzvermögens in Deutschland. Demnach ist die Zahl der Menschen, die mehr als 100 Millionen Dollar besitzen, um rund 1.100 gegenüber dem Vorjahr gestiegen.
3: Vor allem mit Aktien machen die Superreichen ihr Geld. Tendenz bis 2030 sogar steigend, so die Boston Consulting Group. Zusammen mit 700.000 Multimillionären besitzt diese kleine Gruppe mehr als die Hälfte des deutschen Finanzvermögens. Dazu zählen Bargeld, Kontoguthaben, Aktien, Anleihen, Lebensversicherungen, Fonds und Pensionen. Auch Sachwerte wie Immobilien und Gold zählen dazu, aber auch Schulden werden gegengerechnet. Thomas Thonfeld, Nachrichtenredaktion.
1: Plastikflaschen, Snackverpackungen und Tüten gehören an vielen Küsten weltweit dazu. Pro Jahr landen rund 20 Millionen Tonnen Plastik in der Umwelt. Eine im Fachjournal One Earth veröffentlichte Studie stellt nun fest, die größten Verschmutzer der Meere sind vor allem kurzlebige Einwegprodukte aus dem Alltag. Mehrwegsysteme, bessere Verpackungsdesigns oder Abgaben auf Einwegprodukte seien mögliche Gegenmaßnahmen, hieß es in der Studie.
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1: Das Wetter, die aktuelle Vorhersage des Deutschen Wetterdienstes. Tagsüber heute meist sonnig, später gebietsweise etwas dichtere Wolkenfelder im Norden. Im Süden ab den Mittagsstunden immer mehr Wolken, einzelne Schauer und Gewitter. Örtlich ist mit Starkregen und Hagel zu rechnen. Das Wetter beruhigt sich dort Richtung Nachmittag. Im Rest des Landes ist es trocken, mit Temperaturen an der Küste von um die 15 Grad. Im Norden bis zu 25 Grad, sonst bis zu 34 Grad.
0: Das waren die Nachrichten.

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3: Mit Vollrad Janssen. Guten Tag. Von Auto erfasst. Zweijährige lebensgefährlich verletzt. Auf dem Herrencamp in Aurich ist ein Kind von einem Auto angefahren worden. Nach Angaben der Polizei war die Zweijährige von einem Grundstück auf die Straße gelaufen. Ein 59 Jahre alter Autofahrer konnte nicht mehr rechtzeitig bremsen und erfasste das Mädchen. Die Zweijährige wurde lebensgefährlich verletzt und mit einem Rettungshubschrauber in ein Krankenhaus geflogen. Der Herrencamp war vorübergehend voll gesperrt. Die Ermittlungen dauern an. Weitere Meldungen aus Ostfriesland im Überblick. Auto geht in Flammen auf. Eine solarbetriebene sogenannte Powerbank hat im Norden einen Kleinwagen in Brand gesetzt und erheblich beschädigt. Die Fahrerin hatte den Brandschaden von außen bemerkt und die Feuerwehr alarmiert. Alle Scheiben waren rußgeschwärzt und die Frontscheibe sogar gesprungen. Im Fußraum fanden die Einsatzkräfte eine völlig zerstörte Powerbank. Sie war offenbar überhitzt und in Brand geraten. Das Feuer ist danach von alleine erloschen. Drogendealer vor Gericht. Ein Mann aus Südburgmaland muss sich ab heute vor dem Landgericht Aurich verantworten. Dem 25-Jährigen wird vorgeworfen, im November und Dezember letzten Jahres unter anderem in Südburgmaland Kokain, Amphetamin, Ecstasy und Cannabis verkauft zu haben. Insgesamt sind 19 Taten angeklagt. Für den Prozess ist ein Fortsetzungstermin angesetzt. Ein Urteil wird Anfang Juni erwartet. 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
1: Ich bin Tine Klimach. Die frühere RAF-Terroristin Daniela Klette ist vor dem Landgericht Verden zu 13 Jahren Haft verurteilt worden. Wegen schweren Raubes, Verstößen gegen Waffengesetze und anderer Straftaten.
2: Geldtransporter und Supermärkte hat sie mit ihren mutmaßlichen Komplizen Burkhard Garweg und Ernst Volker Staub überfallen. Das sahen die Richter als erwiesen an, nach über einem Jahr Verhandlung. Insgesamt ging es in dem Verfahren um 8 Überfälle in Niedersachsen und Nordrhein-Westfalen, bei denen die Täter insgesamt mehr als 2 Millionen Euro erbeutet hatten. Bei ihrer Festnahme im Februar vor 2 Jahren fanden die Ermittler in Klettes Berliner Wohnung unter anderem Waffen, gefälschte Ausweise und 240.000 Euro Bargeld. Nach ihren mutmaßlichen Komplizen wird weiter gesucht. Thomas Thonfeld, Nachrichtenredaktion.
1: Menschenhandel soll in Deutschland künftig konsequenter verfolgt und härter bestraft werden können. Das sieht ein Gesetzentwurf aus dem Bundesjustizministerium vor, den das Bundeskabinett heute beschlossen hat.
3: Wer moderne Sklaverei ausnutze, dürfe nicht straffrei davonkommen, sagt Bundesjustizministerin Hubig. Sie meint etwa all diejenigen, die sich die Nägel machen lassen, obwohl vieles darauf hindeutet, dass im Nagelstudio nicht alles korrekt läuft. Oder auch Bauherren, die ein Auge zudrücken, wenn eine Firma besonders günstige Konditionen verspricht, doch nicht ganz klar ist, ob die Arbeiter auch alle angemeldet sind. Für Menschenhandel direkt sollen künftig bis zu 10 Jahre Haft möglich sein. Das geht aktuell nur bei schweren Fällen. Aus Berlin, Lea Matschulat.
1: Die Wirtschaftsweisen erwarten in diesem Jahr wegen der Auswirkung des Iran-Kriegs nur ein Mini-Wachstum der deutschen Wirtschaft von 0,5%. Im vergangenen Herbst hatte der Sachverständigenrat noch mit einem Plus des Bruttoinlandsprodukts von 0,9% gerechnet. Durch den Iran-Krieg ist der Schiffsverkehr in der für den Ölhandel wichtigen Straße von Hormuz weitgehend zum Erliegen gekommen. In der Folge sind die Öl- und Gaspreise stark gestiegen, aber auch für andere Produkte wie Weizen und Düngemittel. Der Trend zur Teilzeit hält in Deutschland ungebrochen an. Immer mehr Beschäftigte arbeiten mit reduzierter Stundenzahl. 2025 erreichte die Teilzeitquote unter den Beschäftigten mit rund 32% einen neuen Höchststand, wie das Statistische Bundesamt in Wiesbaden mitteilte. Damit arbeitete fast jede dritte beschäftigte Person in Teilzeit. Besonders häufig sind Frauen in Teilzeit tätig. Mehr als jede zweite Frau arbeitete in Teilzeit. Bei Männern war es dagegen nur etwa jeder siebte.
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1: Das Wetter, die aktuelle Vorhersage des Deutschen Wetterdienstes. Tagsüber heute meist sonnig, später gebietsweise etwas dichtere Wolkenfelder im Norden. Im Süden ab den Mittagsstunden immer mehr Wolken, einzelne Schauer und Gewitter. Örtlich ist mit Starkregen und Hagel zu rechnen. Das Wetter beruhigt sich dort Richtung Nachmittag. Im Rest des Landes ist es trocken, mit Temperaturen an der Küste von um die 15 Grad, im Norden bis zu 25 Grad, sonst bis zu 34 Grad.
0: Das waren die Nachrichten.

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3: Mit Frau Radjansen, guten Tag. Braunalgen von Norderney, keine Gefahr für Urlauber. Ein Schlierenteppich hat nach der Blüte von Braunalgen in der Nordsee den Strand von Norderney erreicht. Das sei für Menschen jedoch ungefährlich, so das Besucherzentrum Wattwelten. Das gebe es jedes Jahr mehrfach und sei ganz normal. Mit den nächsten Gezeiten sei der Schlierenteppich meist wieder verschwunden, hieß es. Algen seien wichtig für das Ökosystem. Sie produzieren die Hälfte des Sauerstoffes in Küstengebieten und spielen eine Schlüsselrolle bei der Bindung des Treibhausgases CO2 im Meer. Weitere Meldungen aus Ostfriesland im Überblick. In Supermarkt Reizgas versprüht. In einem Verbrauchermarkt in der Oboemiusstraße in Leer ist ein Mann beim Ladendiebstahl erwischt worden. Als er am Verlassen des Marktes gehindert wurde, versprühte er Pfefferspray. Dabei wurden 8 Menschen leicht verletzt, darunter auch der Täter selbst. Die Polizei nahm den 25-Jährigen mit zur Wache. Gegen ihn wurden mehrere Strafverfahren eingeleitet. Dachstuhl in Brand geraten. Bei einem Wohnhaus in Westroderfehn hat der Dachstuhl gebrannt. Nach Angaben der Feuerwehr war der Brand im Bereich einer Solaranlage ausgebrochen. Bei Eintreffen der Einsatzkräfte schlugen bereits erste Flammen aus dem Dach. Es gelang, das Feuer unter Kontrolle zu bringen und zu löschen. Der Schaden wird auf mindestens 70.000 Euro geschätzt. Verletzt wurde niemand, die Bewohner waren nicht zu Hause. Warum das Feuer ausbrach, ist noch unklar. 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
1: Ich bin Thomas Pleskin. Die Wirtschaftsweisen erwarten in diesem Jahr wegen der Auswirkungen des Iran-Kriegs nur ein Mini-Wachstum der deutschen Wirtschaft von 0,5%. Im vergangenen Herbst hatte der Sachverständigenrat noch mit einem Plus des Bruttoinlandsprodukts von 0,9% gerechnet.
2: Sprit ist teurer geworden, Öl, Gas und das spüren natürlich auch die Unternehmer. Zudem rechnen die Experten damit, dass auch die Inflation weiter ansteigt, also dass wir Verbraucher an Kaufkraft verlieren. Das milliardenschwere Investitionsprogramm der Regierung für die Infrastruktur könnte für ein bisschen mehr Wachstum sorgen, so die Wirtschaftsweisen. Gleichzeitig fordern sie aber Reformen von der Regierung und das heißt vor allem den Anstieg der Sozialbeiträge begrenzen. Claudia Wächter, Nachrichtenredaktion.
1: Das Bundeskabinett hat eine Neufassung des Baugesetzbuchs beschlossen, die vor allem den Wohnungsbau in Schwung bringen soll. Planungsverfahren sollen digitalisiert, verkürzt und für Bürgerinnen und Bürger durchsichtiger werden. Daneben sollen Kommunen mehr Handhabe gegen sogenannte Schrottimmobilien bekommen.
3: Städte und Gemeinden mit zu wenig Wohnraum können künftig Bauen zum sogenannten überragenden öffentlichen Interesse erklären. Damit würden dann die entsprechenden Projekte Vorrang vor anderen Interessen bekommen, wenn es zum Beispiel um die Nutzung von Grünflächen geht. Das große Ziel der Ministerin, Bauen beschleunigen, denn das dauert hier in Deutschland immer noch viel zu lange. Und offensichtlich vernachlässigte Häuser sollen schneller instand gesetzt werden, in Extremfällen sogar enteignet werden können. Thomas Thonfeld, Berlin.
1: Die frühere RAF-Terroristin Daniela Klette ist vor dem Landgericht Verden zu 13 Jahren Haft verurteilt worden. Wegen schweren Raubes, Verstößen gegen Waffengesetze und anderer Straftaten. Das Gericht sah es als erwiesen an, dass die Angeklagte mit ihren mutmaßlichen Komplizen Burkhard Garwig und Ernst Volker Staub Geldtransporter und Supermärkte überfiel. Dabei soll das Trio mehr als 2,7 Millionen Euro erbeutet haben. Garwig und Staub sind weiter auf der Flucht. Die deutsche Luftfahrt- und Tourismusbranche sieht trotz der Lage im Nahen Osten keine Gefahr für Flugausfälle im Sommer wegen fehlenden Kerosins. Die Lufthansa erklärte, mögliche Ausfälle über die Straße von Hormuz könnten durch Importe aus den USA und Afrika ausgeglichen werden. Reisende müssten sich weder um ihre Buchungen noch um nachträgliche Preissteigerungen sorgen.
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1: Zum Wetter. Die aktuelle Vorhersage des Deutschen Wetterdienstes. Heute oft freundlich. In der Südhälfte ziehen Quellwolken auf und an den Alpen sind einzelne Schauer und Gewitter möglich. Sie können teilweise kräftiger ausfallen. Auch im Norden zeitweise wolkig und bei 18 bis 25 Grad etwas kühler. Im Rest des Landes trocken bei 27 bis 34 Grad. Morgen ähnlich. Viel Sonne, nur vereinzelt Schauer oder Gewitter im Süden. Dazu nicht mehr ganz so heiß bei 23 bis 28 Grad. Am Oberrhein noch einmal bis 30 Grad.
0: Das waren die Nachrichten.

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1: Mit Frau Radjansen, guten Tag. Braunalgen von Norderney, keine Gefahr für Urlauber. Ein Schlierenteppich hat nach der Blüte von Braunalgen in der Nordsee den Strand von Norderney erreicht. Das sei für Menschen jedoch ungefährlich, so das Besucherzentrum Wattwelten. Das gäbe es jedes Jahr mehrfach und sei ganz normal. Mit den nächsten Gezeiten sei der Schlierenteppich meist wieder verschwunden, hieß es. Algen seien wichtig für das Ökosystem. Sie produzieren die Hälfte des Sauerstoffes in Küstengebieten und spielen eine Schlüsselrolle bei der Bindung des Treibhausgases CO2 im Meer. Weitere Meldungen aus Ostfriesland im Überblick. In Supermarkt Reizgas versprüht. In einem Verbrauchermarkt in der Obo-Emius-Straße in Leer ist ein Mann beim Ladendiebstahl erwischt worden. Als er am Verlassen des Marktes gehindert wurde, versprühte er Pfefferspray. Dabei wurden 8 Menschen leicht verletzt, darunter auch der Täter selbst. Die Polizei nahm den 25-Jährigen mit zur Wache. Gegen ihn wurden mehrere Strafverfahren eingeleitet. Dachstuhl in Brand geraten. Bei einem Wohnhaus in Westroderfehn hat der Dachstuhl gebrannt. Nach Angaben der Feuerwehr war der Brand im Bereich einer Solaranlage ausgebrochen. Bei Eintreffen der Einsatzkräfte schlugen bereits erste Flammen aus dem Dach. Es gelang, das Feuer unter Kontrolle zu bringen und zu löschen. Der Schaden wird auf mindestens 70.000 Euro geschätzt. Verletzt wurde niemand, die Bewohner waren nicht zu Hause. Warum das Feuer ausbrach, ist noch unklar. 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
1: Und die Zeit 15 Uhr.
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2: Ich bin Thomas Bleskin. Die Wirtschaftsweisen erwarten in diesem Jahr wegen der Auswirkungen des Iran-Kriegs nur ein Mini-Wachstum der deutschen Wirtschaft von 0,5%. Im vergangenen Herbst hatte der Sachverständigenrat noch mit einem Plus des Bruttoinlandsprodukts von 0,9% gerechnet.
3: Sprit ist teurer geworden, Öl, Gas und das spüren natürlich auch die Unternehmer. Zudem rechnen die Experten damit, dass auch die Inflation weiter ansteigt, also dass wir Verbraucher an Kaufkraft verlieren. Das milliardenschwere Investitionsprogramm der Regierung für die Infrastruktur könnte für ein bisschen mehr Wachstum sorgen, so die Wirtschaftsweisen. Gleichzeitig fordern sie aber Reformen von der Regierung und das heißt vor allem, den Anstieg der Sozialbeiträge begrenzen. Claudia Wächter, Nachrichtenredaktion.
2: Das Bundeskabinett hat eine Neufassung des Baugesetzbuchs beschlossen, die vor allem den Wohnungsbau in Schwung bringen soll. Planungsverfahren sollen digitalisiert, verkürzt und für Bürgerinnen und Bürger durchsichtiger werden. Daneben sollen Kommunen mehr Handhabe gegen sogenannte Schrottimmobilien bekommen.
4: Städte und Gemeinden mit zu wenig Wohnraum können künftig bauen zum sogenannten überragenden öffentlichen Interesse erklären. Damit würden dann die entsprechenden Projekte Vorrang vor anderen Interessen bekommen, wenn es zum Beispiel um die Nutzung von Grünflächen geht. Das große Ziel der Ministerin, Bauen beschleunigen, denn das dauert hier in Deutschland immer noch viel zu lange. Und offensichtlich vernachlässigte Häuser sollen schneller instand gesetzt werden, in Extremfällen sogar enteignet werden können. Thomas Thonfeld, Berlin.
2: Die frühere RAF-Terroristin Daniela Klette ist vor dem Landgericht Verden zu 13 Jahren Haft verurteilt worden. Wegen schweren Raubes, Verstößen gegen Waffengesetze und anderer Straftaten. Das Gericht sah es als erwiesen an, dass die Angeklagte mit ihren mutmaßlichen Komplizen, Burkhard Garwig und Ernst Volker Staub, Geldtransporter und Supermärkte überfiel. Dabei soll das Trio mehr als 2,7 Millionen Euro erbeutet haben. Garwig und Staub sind weiter auf der Flucht. Die deutsche Luftfahrt- und Tourismusbranche sieht trotz der Lage im Nahen Osten keine Gefahr für Flugausfälle im Sommer wegen fehlenden Kerosins. Die Lufthansa erklärte, mögliche Ausfälle über die Straße von Hormuz könnten durch Importe aus den USA und Afrika ausgeglichen werden. Reisende müssten sich weder um ihre Buchungen noch um nachträgliche Preissteigerungen sorgen.
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1: Ja, ich würde sagen, auch wie gestern viel Sonne über Ostfriesland. Allerdings die Maxi-Werte nicht ganz so heiß wie gestern. Die liegen im Moment so bei 18, maximal 19 Grad. Auf Jüst, da messen wir 15 Grad, in Hagermarsch 18 Grad und bei uns in Nendorf ebenfalls 18 Grad. Morgen zwischen Borkum und Westoverlehningen ebenfalls viel Sonne. Dann steigen die Maxi-Werte so ein bisschen, dann erreichen wir schon wieder die 20-Grad-Marke.
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1: Auf den Autobahnen und Bundesstraßen bei uns in Ostfriesland haben Sie freie Fahrt. Hier sind keine Staus gemeldet. Blitze habe ich jetzt auch keine aktuellen im Moment. Und wenn Sie wissen, wo kontrolliert wird, dann rufen Sie mich an. Hier ist die Radio Ostfriesland Blitze-Hotline. Das ist die 04921, dann die 586111. Ich wünsche Ihnen unterwegs eine gute, vor allen Dingen eine sichere Fahrt mit Radio Ostfriesland.
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1: In Collinghorst wird mächtig gefeiert am Freitagnachmittag. Und was das ist, darüber sprechen wir unter anderem in dieser Stunde. Und wir checken mal Extremplattdeutsching, das Schulfest. Ja, wir feiern gemeinsam. Das und mehr in dieser Stunde. Ich bin Tommy Bollmann und ich freue mich, dass Sie auch am Mittwochnachmittag zu uns gefunden haben. Moin miteinander.
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1: Und damit der Tag schön startet, gibt's Rock'n'Roll von Shakin' Stones.

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0: Das ist Musik von Lisa Stansfield, All Around the World. Und hier ist Radio Friesland, der Nachmittag mit Tommy Bollmann. Moin miteinander. Und ich habe es ja gerade schon ganz kurz angedeutet. Am Freitagnachmittag wird bei uns in Collinghorst gefeiert. Und zwar gleich doppelt. Die Grundschule Overledinger Geest, die blickt ja jetzt auf 60 Jahre Bestehen zurück. Genau so lange gibt es die Schule schon. Außerdem wird das neue Schulgebäude eingeweiht. Und das muss natürlich gefeiert werden. Es gibt einen richtig großen, gemütlichen Familiennachmittag. Und das Schulfest der Grundschule Overledinger Geest, das findet dann statt am Freitagnachmittag zwischen 14.40 Uhr und 17 Uhr direkt an der Schule in Collinghorst. Und da wünschen wir natürlich ganz viel Spaß dabei. Und wenn wir gerade dabei sind, wie feiern wir denn Schulfeste? Wie geht denn das hier bei uns in Ostfriesland? Hm?
1: 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Heute
2: ein Schulfest besuchen.
3: Von da auch ein Schulfest besuchen.
2: In Kenus Grundschule findet heute ein Fest statt.
1: Und nu ob Blatt.
3: In Kenus Grundschule findet von da auch ein Fest statt.
2: Bei der Veranstaltung werden die Schüler verschiedene Sachen aufführen.
1: Und nu ob Blatt.
3: Wie diese veranstalten, führen die Schüler verschiedene Sorgen ob.
2: Keno ist schon ganz aufgeregt. Er und seine Klasse führen ein plattdeutsches Theaterstück auf.
1: Und nu ob Blatt.
3: Keno ist all hell aufgeregt. Hey und sein Klaas führen ein plattdeutsches Theaterstück ob.
2: Ich bin mir aber sicher, dass er das schafft. Das Schauspieltalent hat er von seinem Vater.
1: Und nu ob Blatt.
3: Ich bin mir aber sicher, dass er das schaffen wird. Der Schauspieltalent hätte von seinem Vater.
2: Nach der Aufführung findet noch eine kleine Tombola statt.
1: Und nu ob Blatt.
3: Na, der Opfern findet noch ein Lütchen Tombola statt.
2: Verhungern müssen wir auch nicht, denn die Eltern haben leckeren Kuchen gebacken.
1: Und nu ob Blatt.
3: Zu hungern mut wie auch nicht, denn die Ollen haben lecker Kauk backt.
2: Ich habe eine Schokotorte mitgebracht. Die finden Kenos Freunde alle ganz lecker.
1: Und nu ob Blatt.
3: Ich habe einen Schokoladentort mitgebracht. Die finden Kenos Frühen all heil lecker.
2: Und jetzt noch der Spruch des Tages.
3: Und nun noch der Spruch von der Dach.
2: Mit seinem Eigentum kann man tun, was man will.
1: Und nu ob Blatt.
3: Die Kau hört, fahrt Tom auch bitte steht.
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Der Nachmittag am Mittwoch um 19 Minuten nach drei. Und können Sie sich noch daran erinnern? Ich denke schon, oder? Unverkennbar, ne? Die Melodie von Raumschiff Enterprise, ja genau. Heute vor 54 Jahren hat im deutschen Fernsehen ein echtes Kultkapitel begonnen. Am 27. Mai des Jahres 1972 lief im ZDF zum ersten Mal die Science-Fiction-Serie Raumschiff Enterprise. Und ich war als kleiner Junge von dieser Serie begeistert. Und ganz ehrlich, ich oute mich mal wieder. Ich bin's heute noch. Auch die ganz, ganz neuen Streifen, die mal vor Jahren rausgekommen sind, die Kinofilme, die finde ich auch ganz toll. Ja, aber damals ahnte wohl noch niemand, dass aus der Serie rund um Captain Kirk, Mr. Spock und die Crew der Enterprise einmal das größte TV-Phänomen weltweit werden würde. Dabei war der Start alles andere als einfach. In den USA war die Serie wegen schwacher Quoten schon bereits nach drei Staffeln wieder eingestellt worden. Und erst später entwickelte sich daraus ein riesiger Kult mit Kinofilm, Nachfolgeserien und Millionen Fans rund um den Globus. Auch in Deutschland lief zunächst nicht jede Folge. Nee. Das ZDF kaufte damals nur einmal 26 Episoden ein. Später kamen weitere dazu. Viele Folgen galten den Verantwortlichen vom ZDF damals als zu gewalttätig oder zu ungewöhnlich für das deutsche Fernsehen und deren Zuschauerinnen und Zuschauer. Trotzdem wurde Raumschiff Enterprise ganz, ganz schnell auch bei uns zum Kult. Vor allem die lockeren deutschen Synchronisationen mit Sprüchen über Spitzohr Mr. Spock blieben ja vielen bis heute im Gedächtnis. Ja, und auch mehr als ein halbes Jahrhundert später gilt immer noch der berühmte Satz: Der Weltraum, unendliche Weiten. Und da fällt mir noch so eine Sache ein, wie war doch ein Spruch von Mr. Spock, fand ich besonders gut. Dann sagte Captain Kirk: Das können Sie sich aus dem Kopf schlagen, Spock. Und Spock sagte dann: Ich sehe keinen Grund zur Selbstverstümmelung. Das muss einem auch erstmal einfallen. Jetzt 9 Minuten noch bis zu den Nachrichten mit meinem Kollegen Volker Jansen hier aus der Nachrichtenredaktion. Da gibt's noch Musik aus dem Jahre 87, New Order, True Faith. Und dann gibt's noch ein Stückchen von David Bowie, Let's Dance.

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0: Unverkennbar. Musik von David Bowie aus den 80ern. Let's Dance. 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Die Zeit 15.30 Uhr. Jo, halb vier.
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2: Mit Vollrad Janssen. Guten Tag. Braunalgen von Norderney. Keine Gefahr für Urlauber. Ein Schlierenteppich hat nach der Blüte von Braunalgen in der Nordsee den Strand von Norderney erreicht. Das sei für Menschen jedoch ungefährlich, so das Besucherzentrum Wattwelten. Das gäbe es jedes Jahr mehrfach und sei ganz normal. Bei den nächsten Gezeiten sei der Schlierenteppich meist wieder verschwunden, hieß es. Algen seien wichtig für das Ökosystem. Sie produzieren die Hälfte des Sauerstoffes in Küstengebieten und spielen eine Schlüsselrolle bei der Bindung des Treibhausgases CO2 im Meer. Weitere Meldungen aus Ostfriesland im Überblick. In Supermarkt Reizgas versprüht. In einem Verbrauchermarkt in der Obo-Emius-Straße in Leer ist ein Mann beim Ladendiebstahl erwischt worden. Als er am Verlassen des Marktes gehindert wurde, versprühte er Pfefferspray. Dabei wurden 8 Menschen leicht verletzt, darunter auch der Täter selbst. Die Polizei nahm den 25-Jährigen mit zur Wache. Gegen ihn wurden mehrere Strafverfahren eingeleitet. Dachstuhl in Brand geraten. Bei einem Wohnhaus in Westroderfehn hat der Dachstuhl gebrannt. Nach Angaben der Feuerwehr war der Brand im Bereich einer Solaranlage ausgebrochen. Bei Eintreffen der Einsatzkräfte schlugen bereits erste Flammen aus dem Dach. Es gelang, das Feuer unter Kontrolle zu bringen und zu löschen. Der Schaden wird auf mindestens 70.000 Euro geschätzt. Verletzt wurde niemand, die Bewohner waren nicht zu Hause. Warum das Feuer ausbrach, ist noch unklar. 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
0: Viel Sonne über Ostfriesland, die Maxi-Werte liegen so bei 18, 19 Grad. Und wir messen 18 Grad in Rechtsupweg, 19 Grad in Blomberg und 19 Grad hier bei uns in Halbemond. Morgen zwischen Borkum und Westoberlehnigen ebenfalls viel Sonne. Die Maxi-Werte liegen dann bei 20 Grad.
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0: Läuft auf den Autobahnen und Bundesstraßen bei uns in Ostfriesland störungsfrei. Hier gibt es keine Staus. Eine Blitze gibt es auf der Auricher Straße bei uns in Emden. Hier steht ein Blitzeranhänger und hier sind für uns maximale 50 erlaubt. Blitzer sehen und melden, das können Sie gerne machen unter der Radio Ostfriesland Blitzer Hotline. Das ist die 049-21-586-111. Ich wünsche Ihnen unterwegs eine gute, vor allen Dingen wünsche ich Ihnen eine sichere Fahrt mit Radio Ostfriesland.

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1: Doch, Menschenskinder, das ist doch schon mal so ein bisschen Sommerfeeling hier im Radio. Gestern hat es ja nun wirklich gepasst und heute ist ja auch ganz nett. Dann können wir heute mal durchatmen. Am Freitag soll es ja dann schon wieder 27 Grad werden. Naja, so zumindest die Vorhersage. Die Temperaturen steigen? Ja, das ist nun klar. Wir sind in der Natur unterwegs, natürlich. Und bei uns in Ostfriesland beginnt die Zeckenzeit. Das sind ja diese kleinen, unangenehmen Blutsauger. Die sitzen unter anderem im hohen Gras, in Büschen oder am Waldrand und warten nur auf uns. Und haben wir uns eine Zecke eingefangen, dann übertragen sie Krankheiten wie FSME oder Borreliose. Und Rebecca Göring aus der Radio Ostfriesland-Redaktion, welchen Krankheiten oder welche Krankheiten stecken jetzt hinter diesen Begriffen FSME und Borreliose? Was muss ich mir da wie drunter vorstellen?
2: Also FSME ist die Abkürzung für Frühsommer-Meningoenzephalitis. Diese Virenkrankheit kann eine Entzündung der Hirnhaut, des Gehirns oder des Rückenmarks auslösen. Borreliose hingegen wird durch Bakterien ausgelöst und kann ganz unterschiedliche Krankheitsverläufe haben. Sie ist tatsächlich die häufigste durch Zecken übertragene Infektionskrankheit in Europa.
1: Ja, wie groß ist denn überhaupt die Gefahr, Rebecca, nach einem Zeckenstich mit so einer Krankheit, die du gerade angesprochen und erläutert hast, sich anzustecken?
2: Das ist tatsächlich recht gering. Nur etwa 20% der Zecken in Deutschland tragen die Borrelia-Bakterien in sich. Und auch wenn man von einer infizierten Zecke gestochen wird, heißt das noch lange nicht, dass die Krankheit auch übertragen wird. Die Bakterien sitzen im Darm der Zecke, deshalb kann es frühestens nach 4 bis 6 Stunden zu einer Infektion kommen. Laut Robert-Koch-Institut sind bei bis zu 1,4% der Zeckenstiche Krankheitssymptome sichtbar.
1: Welche Warnsignale bzw. welche Symptome sollten wir als Betroffenen nach so einem Zeckenstich unbedingt erstmal ernst nehmen?
2: Ein ganz typisches Anzeichen ist die sogenannte Wanderröte. Dabei bildet sich auf der Haut um die Einstichstelle ein roter Kreis. Die Mitte bleibt hell. Das passiert innerhalb von einem Monat. Oft bleibt eine Infektion aber auch unbemerkt, weil die Symptome ganz unterschiedlich sein können. Das reicht von Schwellungen über Nervenschmerzen und Lähmungserscheinungen bis hin zu Gelenkentzündungen. In seltenen Fällen kann auch das Herz betroffen sein.
1: Oh Gott, oh Gott, oh Gott. Also das hört sich ja dann auch nicht gut an. Was sollte man denn überhaupt tun, Rebecca, wenn man eine Zecke entdeckt hat oder sich nach einem Stich plötzlich dann tatsächlich auch krank fühlt?
2: Sobald man den Verdacht auf Borreliose hat, sollte man zum Arzt gehen. Der kann dann eine Diagnose stellen und gegebenenfalls an Fachärzte überweisen. Da es sich ja um Bakterien handelt, kann die Krankheit mit Antibiotika behandelt werden. Wichtig ist nur, dass es frühzeitig passiert, dann können schwere Verläufe verhindert werden. Unbehandelt kann eine Borreliose tödlich

0: Wenn man wieder zu Hause ist, einmal den Körper gründlich nach Zecken absuchen, besonders in den Achselhöhlen, am Kopf, hinter den Ohren, in den Kniekehlen und an den Leisten, dann können Zecken auch schnell wieder entfernt werden.
1: Ja, gerade jetzt in den kommenden Wochen lohnt sich also beim Spaziergang im Garten oder beim Ausflug ins Grüne definitiv ein etwas genauerer Blick auf Arme, Beine und Kleidung. Denn je früher eine Zecke entdeckt wird, desto geringer ist häufig auch das Risiko einer Erkrankung. Wichtig ist außerdem, nach Aufenthalten in der Natur den Körper gründlich absuchen und Zecken möglichst schnell entfernen. Vielen Dank an Rebecca Göring aus der Radio Ostfriesland Redaktion.

0: Das sind sie, die Doobie Brothers und Long Train Running. Hier ist Radio Space Land, der Nachmittag um 10 Minuten vor 4. Und ja, heute geht's los. Heute beginnt ja für die deutsche Fußballnationalmannschaft ja die heiße Phase Richtung WM. Und das große Ziel ist klar definiert. Der Titel soll her, natürlich. Was auch sonst, schon nach dem EM aus hatte Bundestrainer Julian Nagelsmann keinen Zweifel daran gelassen, wohin diese Reise jetzt bei der WM gehen soll. Und genau dabei bleibt es jetzt auch. In Herzogenaurach hat sich die Mannschaft heute Mittag zum Start ins WM-Trainingslager getroffen. Und dort soll jetzt in den kommenden Tagen der Feinschliff für das Turnier erfolgen. Mein Kollege Thomas Bremser aus der Radio Ostfriesland-Redaktion mit der Frage, Thomas, wo sieht Julian Nagelsmann aktuell noch die größten Baustellen im Team? Und vor allen Dingen, woran muss bis zum WM-Start jetzt besonders intensiv gearbeitet werden, wenn man schon den Platz 1 ansteuern möchte?
1: Es dürfte vor allem darum gehen, mal eine Startelf zu finden für die WM. Da hat Nagelsmann bislang sehr viel experimentiert, auch natürlich, weil Spieler immer wieder verletzt waren. Aber hier wäre schon gut, dass sich die Mannschaft auch im Training mal einspielen kann. Vor allem die doch recht wackelige Abwehr. Und natürlich die Torwartfrage wird uns beschäftigen. Manuel Neuer soll die Nummer 1 sein, hat aber noch Probleme mit der Wade. Gut möglich, dass deshalb Oliver Baumann bei den zwei Testspielen noch im Tor stehen wird. Interessant wird sein, wie die beiden mit der Situation umgehen werden.
0: Ja, da dürfen wir gespannt sein. Wie läuft der Fahrplan der Nationalelf in den kommenden Tagen genau ab? Und vor allen Dingen, wie bereitet sich das Team jetzt konkret auf die Weltmeisterschaft vor?
1: Ja, nach den paar Tagen in Herzogenaurach geht Samstag kurz nach Frankfurt. Da wird die Mannschaft dann das Champions-League-Finale zusammengucken. Am Sonntag der letzte Test in Deutschland. In Mainz gegen Finnland. Montagvormittag können Fans dann nochmal beim Training zugucken in Frankfurt. Und am Dienstag geht es dann los in die USA. Dort hat das Team am Samstag nochmal einen Test gegen den Gastgeber in Chicago und zieht dann ins WM-Quartier nach North Carolina. Also alles dicht getaktet, keine Zeit mehr für Urlaub und Freizeit und Familie. Jetzt zählt nur die WM.
0: Na, das erste WM-Spiel steht für die deutsche Nationalmannschaft dann, ja, am Sonntag, den 14. Juni an. Gespielt wird um 19 Uhr deutscher Zeit in Houston gegen das Curaçao National Football Team. Und wie schon Kaiser Franz so schön gesagt hat, ja, jetzt geht's halt raus, Jungs, und spielt's. 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Ich bin Tommy Bollmann und gemeinsam geht's quer durch den Mittwochnachmittag. Bis 18 Uhr bleibe ich auf jeden Fall. Hier ist George Harrison und My Sweet Lord.

0: Die Zeit 16 Uhr.
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2: Ich bin Thomas Bleskin. Die Wirtschaftsweisen erwarten in diesem Jahr wegen der Auswirkungen des Iran-Kriegs nur ein Mini-Wachstum der deutschen Wirtschaft von 0,5%. Im vergangenen Herbst hatte der Sachverständigenrat noch mit einem Plus des Bruttoinlandsprodukts von 0,9% gerechnet.
3: Sprit ist teurer geworden, Öl, Gas und das spüren natürlich auch die Unternehmer. Zudem rechnen die Experten damit, dass auch die Inflation weiter ansteigt, also dass wir Verbraucher an Kaufkraft verlieren. Das milliardenschwere Investitionsprogramm der Regierung für die Infrastruktur könnte für ein bisschen mehr Wachstum sorgen, so die Wirtschaftsweisen. Gleichzeitig fordern sie aber Reformen von der Regierung und das heißt vor allem den Anstieg der Sozialbeiträge begrenzen. Claudia Wächter, Nachrichtenredaktion.
2: Das Bundeskabinett hat eine Neufassung des Baugesetzbuchs beschlossen, die vor allem den Wohnungsbau in Schwung bringen soll. Planungsverfahren sollen digitalisiert, verkürzt und für Bürgerinnen und Bürger durchsichtiger werden. Daneben sollen Kommunen mehr Handhabe gegen sogenannte Schrottimmobilien bekommen.
4: Städte und Gemeinden mit zu wenig Wohnraum können künftig bauen zum sogenannten überragenden öffentlichen Interesse erklären. Damit würden dann die entsprechenden Projekte Vorrang vor anderen Interessen bekommen, wenn es zum Beispiel um die Nutzung von Grünflächen geht. Das große Ziel der Ministerin, Bauen beschleunigen, denn das dauert hier in Deutschland immer noch viel zu lange. Und offensichtlich vernachlässigte Häuser sollen schneller instand gesetzt werden, in Extremfällen sogar enteignet werden können. Thomas Thonfeld, Berlin.
2: Die frühere RAF-Terroristin Daniela Klette ist vor dem Landgericht Verden zu 13 Jahren Haft verurteilt worden. Wegen schweren Raubes, Verstößen gegen Waffengesetze und anderer Straftaten. Das Gericht sah es als erwiesen an, dass die Angeklagte mit ihren mutmaßlichen Komplizen Burkhard Garwig und Ernst Volker Staub Geldtransporter und Supermärkte überfiel. Dabei soll das Trio mehr als 2,7 Millionen Euro erbeutet haben. Garwig und Staub sind weiter auf der Flucht. Die deutsche Luftfahrt- und Tourismusbranche sieht trotz der Lage im Nahen Osten keine Gefahr für Flugausfälle im Sommer wegen fehlenden Kerosins. Die Lufthansa erklärte, mögliche Ausfälle über die Straße von Hormuz könnten durch Importe aus den USA und Afrika ausgeglichen werden. Reisende müssten sich weder um ihre Buchungen noch um nachträgliche Preissteigerungen sorgen.
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5: Schön da draußen. Mensch, viel Sonne, kurzer Blick nach draußen. Ja, also blauer Himmel. Blauer kann er ja gar nicht sein, zumindest hier in Aurich. Und die Maxi-Werte liegen so bei 18, 19 Grad. Die haben wir auch schon überall im Kasten. In Marienhave, da messen wir die 19 Grad. In Aurich am Zopp, da haben wir 18 Grad. Und in Pilsum haben wir ebenfalls 18 Grad. Morgen zwischen Borkum und Westoberlehningen ebenfalls ganz viel Sonne. Die Maxi-Werte liegen dann schon wieder mal bei 20 Grad.
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5: läuft störungsfrei auf den Autobahnen und Bundesstraßen. Hier bei uns in Ostfriesland kommen Sie gut durch. Auf der Auricher Straße bei uns in Emden steht ein Blitzeranhänger. Hier sind maximal 50 erlaubt. Und wenn Sie wissen, wo eine Kontrolle steht, dann freue ich mich, mit Ihnen zu plaudern. Dann rufen Sie mich an, hier im Studio in Aurich. Und zwar hier kommt Sie die Radio Ostfriesland Blitzer-Hotline. Das ist die 049-21-586-111. Ich wünsche Ihnen unterwegs allen eine gute, vor allen Dingen wünsche ich Ihnen eine sichere Fahrt mit Radio Ostfriesland.
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5: Gleich auch noch in gut einer halben Stunde mit dem Polizeibericht aus der Radio Ostfriesland Nachrichtenredaktion mit meinem Kollegen Volrad Jansen. Und dann sprechen wir schon mal über das, was in gut einer Stunde passiert, ja? Denn wir haben Mittwoch und wir haben die Kanzlei und da geht es um Dinge, die uns immer mal wieder im Leben über den Weg laufen. Hier zum Beispiel die Frage, wenn ich eine Wohnung gemietet habe oder ein Haus gemietet habe und ich werde gekündigt wegen Eigenbedarf. Was mache ich denn dann? Vor allen Dingen dann, wenn der Eigenbedarf beispielsweise nur vorgetäuscht wurde. Das und mehr in dieser Stunde. Ich bin Tommy Bollmann. Ich freue mich, dass wir den Nachmittag gemeinsam miteinander verbringen dürfen.
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5: Und weil das Wetter so schön ist da draußen und es so sommerliche Temperaturen gestern waren und die am Freitag wieder zu uns kommen werden mit 27 Grad, gibt's Sommermusik von Katharina and the Waves. Doch, ganz so einfach. Walking on Sunshine. Moin miteinander.

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2: Heute Kollhorn.
3: Kollhorn ist ein Flurname in Westerackum, der ein Flurstück zwischen den beiden ehemaligen Außentiefs von Dornumersiel und Westerackumersiel bezeichnet. Horn ist ein winkliges Landstück und Koll heißt kalt und bezieht sich hier auf die nördliche Lage. Der Hof Altensiel mit dem Flurnamen Heikenburg wurde in der zweiten Hälfte des 17. Jahrhunderts gegründet, nachdem dieser Bereich durch Deichbau und Siel neu gesichert war. Zu dem Hof gehörte die gesamte Fläche zwischen den beiden ehemaligen Außentiefs. Dieses Flurstück bildet die nordwestliche Ecke des Bereiches. Gegenüber dem weiter südlich gelegenen Warmhorn ist dieses Flurstück stärker nach Norden geneigt und daher für Ackerbau nicht so gut geeignet wie das südliche Stück.
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0: gleich. 17 Minuten nach 6 hier ist Radio Ostfriesland am Nachmittag, am Mittwoch mit mir. Ich bin Tommy Bollmann und mit Ihnen, das freut mich. Und wir haben angenehme 18 bis 20 Grad. Gestern war ja nun wirklich extrem, ne? So um die 30 Grad, das war schon eine ganz schöne Hausnummer. So von jetzt auf gleich und dann heute wieder 10 bis 12 Grad weniger. Naja, kommen wir auch irgendwie mit klar. Das ist eben halt einfach so hier bei uns. Und in dieser Jahreszeit und auch im Sommer sind die Wespen vermehrt wieder bei uns unterwegs. Und wir kennen ja diesen Schreckmoment während der Autofahrt. Summt plötzlich eine Wespe durchs Wageninnere. Da ist die Panik oft größer als das Tier selber. Und genau das kann richtig gefährlich werden. Denn laut ADAC passieren immer wieder Unfälle, weil Fahrer während der Fahrt hektisch nach einer Wespe schlagen oder sich erschrecken. Ja, würde ich ja auch tun. Experten raten uns, wir sollten weiter uns auf den Verkehr konzentrieren, langsam das Tempo reduzieren, den Warnblinker einschalten und möglichst sicher rechts anhalten. Ich garantiere Ihnen, das würde mir nicht gelingen, auch wenn ich es probieren würde. Aber trotzdem, hektisch rumfuchteln kann natürlich deutlich gefährlicher werden als so ein möglicher Stich. Und oft reicht es schon aus, nach dem Anhalten das Fenster zu öffnen. In vielen Fällen findet die Wespe dann von alleine wieder raus. Und wer allergisch auf Insektenstiche reagiert, der sollte möglichst mit geschlossenem Fenster und zur Klimaanlage fahren und immer das Notfallset griffbereit haben. Naja, kommen Sie sicher an Ihr Ziel mit Tipps von Radio Ostfriesland. Hey, was Besonderes. Und das ist Musik von William Pitt. Vielleicht mal für einen Blick in Richtung Feierabend. Sich kurz zurücklehnen und mal überlegen, was man mit dem schönen Mittwochabend so alles anstellen kann. Neben Radio Ostfriesland hören, vielleicht draußen im Garten sitzen und die schönsten Oldies der letzten 40 Jahre genießen.
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0: seit 16.30 Uhr, halb fünf.
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2: Mit Frau Radjansen, guten Tag. Braunalgen von Norderney, keine Gefahr für Urlauber. Ein Schlierenteppich hat nach der Blüte von Braunalgen in der Nordsee den Strand von Norderney erreicht. Das sei für Menschen jedoch ungefährlich, so das Besucherzentrum Wattwelten. Das gäbe es jedes Jahr mehrfach und sei ganz normal. Bei den nächsten Gezeiten sei der Schlierenteppich meist wieder verschwunden, hieß es. Algen seien wichtig für das Ökosystem. Sie produzieren die Hälfte des Sauerstoffes in Küstengebieten und spielen eine Schlüsselrolle bei der Bindung des Treibhausgases CO2 im Meer. Weitere Meldungen aus Ostfriesland im Überblick. In Supermarkt Reizgas versprüht. In einem Verbrauchermarkt in der Oboemiusstraße in Leer ist ein Mann beim Ladendiebstahl erwischt worden. Als er am Verlassen des Marktes gehindert wurde, versprühte er Pfefferspray. Dabei wurden 8 Menschen leicht verletzt, darunter auch der Täter selbst. Die Polizei nahm den 25-Jährigen mit zur Wache. Gegen ihn wurden mehrere Strafverfahren eingeleitet. Dachstuhl in Brand geraten. Bei einem Wohnhaus in Westroderfehn hat der Dachstuhl gebrannt. Nach Angaben der Feuerwehr war der Brand im Bereich einer Solaranlage ausgebrochen. Bei Eintreffen der Einsatzkräfte schlugen bereits erste Flammen aus dem Dach. Es gelang, das Feuer unter Kontrolle zu bringen und zu löschen. Der Schaden wird auf mindestens 70.000 Euro geschätzt. Verletzt wurde niemand, die Bewohner waren nicht zu Hause. Warum das Feuer ausbrach, ist noch unklar. Neues aus Ostfriesland, da fahren Sie immer zuerst bei uns.
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0: Ja, immer noch viel Sonne hier bei uns über Ostfriesland. Die Maxi-Werte, die lagen dann so bei 18, 19 Grad. Das sind sie auch immer noch, aber so langsam, aber sicher wird es rückläufig. In Emden am Ottohus, da messen wir 17 Grad. In Dornumersiel 16 Grad und in Neuschow 18 Grad. Morgen zwischen Borkum und Westoberledingen ebenfalls schon eine Menge Sonne. Die Maxi-Werte morgen dann liegen bei 20 Grad.
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0: Erfreulicherweise gibt es keine Meldungen. Das heißt, auf den Autobahnen und Bundesstraßen gibt es keine Staus. Hier kommen Sie gut durch. Mal abgesehen davon, wieder viel Geduld mitzubringen, wenn es auf dem Weg nach Hause geht zum Einkaufen. Der Feierabendwahnsinn läuft um 2 Minuten nach 4:30. So, einen Blitze gibt es auch. Und zwar hier auf der Auricher Straße bei uns in Emden. Hier steht ein Blitzeranhänger. Und hier dürfen wir maximal 50 fahren. Wenn Sie wissen, wo eine Kontrolle steht, dann können Sie mich anrufen. Jederzeit. Hier ist sie, die Radio Ostfriesland Blitzer Hotline. Ich sitze im Radiostudio von Radio Ostfriesland in Aurich. Und hier die Telefonnummer 04921 586 111. Ich wünsche Ihnen unterwegs allen eine gute, vor allen Dingen eine sichere Fahrt mit Radio Ostfriesland. Und wir schauen gleich in gut 6-7 Minuten der Polizei hier aus Ostfriesland mal über die Schulter. Was gab es für Neuigkeiten? Die wichtigsten Ereignisse hat mein Kollege Vollrad Jansen aus der Radio Ostfriesland Nachrichtenredaktion für uns zusammengefasst.

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1: Grimmersum. Nach einer Fahrerflucht sucht die Polizei Zeugen. Ein Autofahrer hat am alten Postweg einen anderen Wagen gestreift, ohne sich um den Schaden zu kümmern, fuhr der Unbekannte davon. Hinweise nimmt die Polizei Norden entgegen. Esel. Die Polizei hat einen betrunkenen Fahrradfahrer erwischt. Er war kontrolliert worden, weil er ohne Licht unterwegs war. Dabei stellte sich heraus, dass er über 1,7 Promille hatte. Ein Strafverfahren wurde eingeleitet. Halesiel. Am Strand wurden Verkaufscontainer aufgebrochen. Die Täter stahlen unter anderem Bargeld. Wer etwas beobachtet hat, wird gebeten, sich bei der Polizei zu melden.
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Door, was für eine Band. Cheap Trick und I Want You to Want Me hier bei Radio Ostfriesland. Am Nachmittag um 14 Minuten vor 5. Nochmal der Hinweis für unsere Autofahrer. Wenn Sie unterwegs sind in Emden auf der Auricher Straße, hier steht ein Blitzeranhänger. Hier sind maximale 50 km/h erlaubt. Blitzer sehen und melden 04921 586 111.

Das ist Musik von London Beat und I've been thinking about you. Und hier ist Radio aus Friesland, der Nachmittag, heute am 27. Mai mit mir. Ich bin Tommy Bollmann und wünsche einen schönen Nachmittag. Und was dürfen Vermieter eigentlich wirklich und welche Rechte haben Mieter heute noch? Das sind Fragen, über die wir sprechen. Heute nach den Nachrichten von Radio Ostfriesland um 17 Uhr in die Kanzlei. Denn gerade beim Thema Mietrecht gibt es immer wieder Streit. Ja, dann gibt es dann diese sogenannten Eigenbedarfskündigungen. Das ist ja immer das, was man nicht will. Renovierungspflichten, Schönheitsreparaturen oder die berühmte Frage, muss ich beim Auszug wirklich noch alle Räume streichen? Viele verlassen sich dabei auf Halbwissen oder alte Regeln, die schon lange nicht mehr gelten. Und gemeinsam mit Rechtsanwalt Felix Happig von der Kanzlei Dr. Happig und Kollegen in Leer schauen wir auf aktuelle Entscheidungen des Bundesgerichtshofes und erklären verständlich, worauf Mieter und Vermieter gleichermaßen achten müssen. Unter anderem geht es um die Fälle von vorgetäuschtem Eigenbedarf. Auch so etwas gibt es. Unwirksame Renovierungsklauseln, Kleinreparaturen und die häufigsten Fehler, die am Ende dann für Mieter, auch für Vermieter, richtig teuer werden können. Die Kanzlei bei Radio Ostfriesland gleich auf der anderen Seite der Stunde nach den Nachrichten um 17 Uhr. Und ich bin Tommy Bollmann. Ich freue mich, dass Sie auch weiterhin mit dabei sind und dass wir uns gemeinsam hier, jetzt muss ich den Satz wieder von vorne beginnen, das war jetzt falsch. Ich freue mich einfach, dass Sie da sind, dass wir gemeinsam den Nachmittag verbringen mit schöner Musik, natürlich auch jetzt hier mit Barry White, Never Gonna Give You Up. So geht doch einigermaßen, ne? Knoten in der Zunge.

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0: Die Zeit, 17 Uhr.
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2: Ich bin Thomas Blesklin. Die Spritpreise sinken weiter, aber langsam. Innerhalb einer Woche hat sich Superbenzin der Sorte E10 um 2,7 Cent verbilligt, Diesel um 4,5 Cent. Der ADAC hält den aktuellen Preisrückgang an den Tankstellen allerdings für viel zu gering.
3: Sowohl Diesel als auch Super E10 liegen mittlerweile im bundesweiten Tagesdurchschnitt unter 2 Euro. Allerdings sind beide immer noch gut 20 Cent teurer als vor Ausbruch des Irankrieges. Und das trotz des Tankrabatts der Regierung von rund 17 Cent und obwohl der Ölpreis zuletzt deutlich nachgegeben hat. Für den ADAC ist das aktuelle Preisniveau der Beweis, dass die Mineralölkonzerne günstigere Ölpreise nur sehr verlangsamt an die Kunden weitergeben. Zum Sparen rät der ADAC, am späten Vormittag zu tanken oder bei Reisen ins Ausland zu schauen, ob es hinter der Grenze günstiger ist als in Deutschland. Onni Torau, Berlin.
2: Die Wirtschaftsweisen erwarten in diesem Jahr wegen der Auswirkungen des Irankriegs nur ein Mini-Wachstum der deutschen Wirtschaft von 0,5%. Im vergangenen Herbst hatte der Sachverständigenrat noch mit einem Plus des Bruttoinlandsprodukts von 0,9% gerechnet.
4: Sprit ist teurer geworden, Öl, Gas und das spüren natürlich auch die Unternehmer. Zudem rechnen die Experten damit, dass auch die Inflation weiter ansteigt, also dass wir Verbraucher an Kaufkraft verlieren. Das milliardenschwere Investitionsprogramm der Regierung für die Infrastruktur könnte für ein bisschen mehr Wachstum sorgen, so die Wirtschaftsweisen. Gleichzeitig fordern sie aber Reformen von der Regierung und das heißt vor allem den Anstieg der Sozialbeiträge begrenzen. Claudia Wächter, Nachrichtenredaktion.
2: Der Trend zur Teilzeit hält in Deutschland ungebrochen an. Immer mehr Beschäftigte arbeiten mit reduzierter Stundenzahl. 2025 erreichte die Teilzeitquote unter abhängig Beschäftigten mit 31,9% einen neuen Höchststand, wie das Statistische Bundesamt mitteilte. Besonders häufig sind Frauen in Teilzeit tätig. Mehr als jede zweite Frau arbeitete 2025 in Teilzeit. Bei Männern war es dagegen nur etwa jeder siebte. Die deutsche Luftfahrt- und Tourismusbranche sieht trotz der Lage im Nahen Osten keine Gefahr für Flugausfälle im Sommer wegen fehlenden Kerosins. Die Lufthansa erklärte, mögliche Ausfälle über die Straße von Hormuz könnten durch Importe aus den USA und Afrika ausgeglichen werden. Reisende müssten sich weder um ihre Buchungen noch um nachträgliche Preissteigerungen sorgen.
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5: Ja, schön, Sonne und das satt über einem fast wolkenlosen Himmel hier bei uns über Ostfriesland. Die Maxi-Werte, die liegen heute bei 18, 19 Grad. In Berenburg haben wir die 18 Grad. Auf Baltrum ist es ja mal ein paar Grad kühler. Da messen wir gerade 16 Grad. Und in Neukamperfehn messen wir 18 Grad. Morgen zwischen Borkum und Westoverledingen ebenfalls ganz viel Sonne. Die Maxi-Werte liegen morgen bei 20 Grad.
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5: Läuft ruhig und gelassen. Auf den Autobahnen und Bundesstraßen gibt es keine Staus. Im Sendegebiet hier in Ostfriesland sind die Straßen frei. Und eine Blitze gibt es in Emden auf der Auricher Straße. Hier steht ein Blitzanhänger. Maximale 50 dürfen wir hier fahren. Und wenn Sie wissen, wo kontrolliert wird, dann dürfen Sie mich gerne anrufen. Ich freue mich, mit Ihnen zu plaudern. Hier ist die Radio Ostfriesland Blitzer Hotline. Das ist die 04921 586 111. Ich wünsche Ihnen unterwegs eine gute und vor allen Dingen eine sichere Fahrt mit Radio Ostfriesland.
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5: Ja, und heute geht es unter anderem über aktuelle Entwicklungen im Mietrecht. Dabei geht es um die Themen Eigenbedarf, Renovierungspflichten und um typische Fehler von Mietern und Vermietern gleichermaßen. Das in dieser Stunde. Ich bin Tommy Bollmann. Ich freue mich, dass Sie auch weiterhin mit dabei sind und mit mir quer durch den Mittwochnachmittag gehen.
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0: Das ist Musik von 10cc und Dreadlock Holiday. Und das ist Ihr Nachmittag bei Radio Ostfriesland. Am 27. heute am Mittwoch. Wir haben 11 Minuten nach 5.
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0: Die Kanzlei gibt es ja immer mittwochs bei uns von 17 bis 18 Uhr. Und heute sprechen wir mit Rechtsanwalt und Notar Felix Happig von der Kanzlei Dr. Happig und Kollegen in Leer über aktuelle Entwicklungen im Mietrecht. Und dabei geht es uns heute unter anderem um Eigenbedarf, Renovierungspflichten und die typischen Fehler von Mietern und Vermietern gleichermaßen. Herr Happig, es gibt neue Spielregeln beim Eigenbedarf. Und wird das jetzt nun für den Vermieter, für die Kündigung des Mietverhältnisses jetzt dann leichter?
2: Ja, also neue Spielregeln insofern, es gibt immer wieder ganz spannende Entscheidungen. Und die Tendenz war zuletzt durchaus vermieterfreundlich. Eine halbwegs aktuelle Entscheidung zum Beispiel betraf den Fall, dass ein Vermieter den Eigenbedarf eigentlich dadurch herbeigeführt hat, dass er umbauen wollte. Der hatte zwei Wohnungen. Eine hat er umbauen wollen, dann wollte er dort einziehen und die andere musste er aber für die Umbauphase nutzen. Und das hat gereicht. Dann durfte er kündigen und dann während der Umbauphase ist er in die andere Wohnung gezogen, die er danach veräußern wollte. Das entspricht der Tendenz im Moment. Zum Beispiel auch, wenn die Nutzung als Ferienwohnung kann genügen. Also Eigenbedarf, hat man im Moment den Eindruck, wird etwas mehr zugunsten des Vermieters vom Bundesgerichtshof ausgelegt, ja.
0: Ja, oft steht ja der sogenannte Eigenbedarf in der Kündigung eine wesentliche Rolle. Es gibt eine Frist, dann muss der Mieter die Wohnung räumen. Nun stelle ich aber als ehemaliger Mieter fest, Herr Happig, dass es sich gar nicht um eine Eigenbedarfskündigung gehandelt hatte. Ja, was passiert denn, wenn der Eigenbedarf nur vorgetäuscht wird?
2: Also man muss schon den Eigenbedarf wirklich haben. Wenn man ihn nur vortäuscht und das auffliegt, dann kann das teuer werden, weil dann habe ich einen Schadensersatzanspruch als Mieter und der beläuft sich auf meine Umzugskosten und insbesondere eventuell eine höhere Folgemiete. Wenn man an Ballungszentren denkt, ist es meistens so, wenn ich aus einer Bestandswohnung ausziehe, dann wird es danach teurer, wenn ich das Niveau halten möchte. Und diese Folgemiete, die Erhöhung, die kann dann bei dem Vermieter landen, der unberechtigt Eigenbedarf vorgetäuscht hat. Aber auch da, man muss das sehr differenziert betrachten. Es kann natürlich mal sein, dass man Eigenbedarf hat, aus Eigenbedarf kündigt, sich das Ganze dann aber hinzieht, vielleicht wehrt sich der Mieter und irgendwann entfällt der Eigenbedarf. Das wiederum, hat der BGH gesagt, kann passieren und ist auch zulässig. Man muss allerdings den Mieter dann gegebenenfalls darauf hinweisen, wenn der noch nicht ausgezogen ist, dass nun der Eigenbedarf entfallen ist. Also ein reines Vortäuschen ist schon gefährlich.
0: Na, jetzt gehen wir mal davon aus, ich konstruiere das jetzt mal, dass die Kündigung meines Mietverhältnisses nun wirksam ist. Alles geht mit rechten Dingen zu. Ich habe meine Kündigung bekommen, das heißt, ich muss ausziehen, habe dann einen gewissen Termin. Ich ziehe also aus. Ja, bin ich dann, da habe ich verpflichtet, die Räumlichkeiten noch zu renovieren, also wieder auf Vordermann zu bringen, zu streichen?
2: Also so pauschal geht es nicht. Ich muss in der Regel beim Auszug nicht die ganze Wohnung neu weiß streichen, sondern ich muss schauen, war ich verpflichtet, Schönheitsreparaturen vorzunehmen oder nicht. Und da muss ich sehr genau hinschauen, war die Klausel zu den Schönheitsreparaturen überhaupt wirksam oder war sie es nicht. Wenn ich Schönheitsreparaturen wirksam als Mieter vornehmen muss, dann muss ich die eben in bestimmten Abständen vornehmen. Heißt aber auch nicht, dass ich am Ende alles neu machen muss. Wenn ich nach ein paar Jahren schon mal jemanden gestrichen habe, dann kann das reichen. Ich muss also nicht eine renovierte Wohnung zurückgeben. Das ist in den allerseltensten Fällen der Fall. Eine entsprechende Klausel ist übrigens auch unwirksam.
0: Sankt Rechtsanwalt und Notar Felix Happig von der Kanzlei Dr. Happig und Kollegen in Leer. In dieser Stunde sprechen wir bei Radio Ostfriesland in die Kanzlei darüber, was Schönheitsreparaturen für den Mieter bedeuten und warum viele Klauseln in alten Mietverträgen heute gar nicht mehr wirksam sind. Ich sag nur eins, alles was Recht ist, Radio Ostfriesland, hey, was Besonderes. Und das Recht bekommen ist keine Zauberei. Aber wir zaubern jetzt hier mit Musik bei Radio Ostfriesland. Aber Kadabra, hier ist die Steve Miller Band. Ich bin Tommy Bollmann. Bis 18 Uhr begleite ich Sie gerne durch den Mittwochnachmittag.

0: Mittwochnachmittag mit Radio Ostfriesland, die Kanzlei um 10 Minuten vor 5:30.
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0: Ja, Radio Ostfriesland, die Kanzlei, heute mit einem Thema, mit dem wir uns in unserem Leben sicherlich schon mal des Öfteren haben befassen müssen. Die Kündigung eines Mietverhältnisses. Wir müssen uns also eine neue Wohnung suchen. Mein Gesprächspartner ist Rechtsanwalt und Notar Felix Happig von der Kanzlei Dr. Happig und Kollegen in Leer. Ja, wir schauen jetzt genauer auf die sogenannten Schönheitsreparaturen und die Frage, warum viele früheren Regelungen heute rechtlich problematisch sind und zum Teil auch gar nicht mehr gelten. Wie genau ist das mit Schönheitsreparaturen bei renoviert übergebenen Wohnungen oder den im Mietvertrag häufig festgeschriebenen sogenannten starren Fristen zu renovieren? Heißt also beispielsweise, da steht dann drin, das Badezimmer alle 2 Jahre, das Wohnzimmer alle 5 oder die Küche jedes Jahr. Wie verhält sich das da, Herr Happig?
2: Ja, da sprechen Sie 2 ganz spannende Themen an. Einmal die starren Fristen, das war die erste Entscheidung, die irgendwann der Bundesgerichtshof getroffen hat. In vielen alten Mietverträgen steht drin, der Mieter muss Schönheitsreparaturen durchführen und zwar Küche und Bad alle 3 Jahre, Wohnräume alle 5 Jahre und so weiter. Da gab es irgendwann eine Entscheidung und da hat der BGH gesagt, das ist unwirksam. Starre Fristen, wenn einer sich vorbildlich verhält und die sieht halt nach 3 Jahren immer noch gut aus, dann muss er auch nichts machen. Und das führte dazu, Mietverträge mit diesen Klauseln, da waren die Schönheitsreparaturen insgesamt nicht mehr wirksam auf den Mieter abgewälzt und plötzlich musste der Vermieter die Schönheitsreparaturen vornehmen. Also das war die erste Entscheidung. Die ist schon älter. Das findet man nur noch in sehr alten Mietverträgen. Danach haben dann also alle ihre Klauseln angepasst und es wurde wieder wirksam überwälzt sozusagen. Der Mieter muss jetzt wieder seine Schönheitsreparaturen vornehmen. Aber dann kam das Problem der unrenovierten Wohnung. Weil da gab es dann wieder eine Entscheidung des Bundesgerichtshofs, der gesagt hat, wenn ich unrenoviert eine Wohnung übernehme und dann Schönheitsreparaturen vornehmen muss, renoviere ich ja vielleicht die Schäden des Vormieters und das darf nicht. Also grundsätzlich unrenovierte Wohnungen klappt das auch nicht mit dem Überwälzen, es sei denn, ich gelte das ab. Das kann man. Man kann sagen, okay, die Renovierung kostet vielleicht 1.500 Euro, dann erlasse ich dem in der Höhe die Miete und dafür macht das selbst. Aber kompliziertes Feld. Also da muss man auch sehr genau hinschauen. Am besten, man übergibt renovierte Wohnungen. Das ist der sicherste Weg.
0: Ja, mit meinem ehemaligen Vermieter von mir habe ich mich mal wieder über kleine Reparaturen auseinandersetzen müssen. Das passiert ja auch immer wieder. Hätte ich die tatsächlich zahlen müssen, so kleine Reparaturen? Also muss der Mieter wirklich hier in die Tasche greifen oder sind das Sachen, die eigentlich eher dann den Vermieter etwas angehen?
2: Ja, das ist in vielen Mietverträgen ist das vorgesehen, dass kleine Reparaturen vom Mieter zu tragen sind. Das macht auch durchaus Sinn. Insbesondere aus Sicht des Vermieters, damit er nicht wegen jedem Kleinkram angerufen wird. Aber auch da, man muss aufpassen, man kann das nicht unbegrenzt auf den Mieter abwälzen. Es muss immer eine Obergrenze geben. Häufig werden vereinbart, zum Beispiel 100 Euro pro Reparatur, aber es muss auch eine maximale Grenze geben, zulässig sind so bei 6-8% der Jahresmiete. Wenn diese Grenze fehlt, dann ist wiederum die gesamte Klausel unwirksam.
0: Viele ältere Mietverträge enthalten also Klauseln, die heute keine Gültigkeit mehr haben. Und gleich sprechen wir mit Rechtsanwalt und Notar Felix Happig von der Kanzlei Dr. Happig und Kollegen in Leer darüber, was bei unrenoviert übergebenen Wohnungen gilt und warum sich Mieter inzwischen teilweise sogar an den Renovierungskosten beteiligen müssen. Das und mehr gleich nach den Nachrichten bei Radio Ostfriesland nach 17.30 Uhr mit meinem Kollegen Vollrad Jansen. Recht haben und Recht bekommen mit Radio Ostfriesland. 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

0: Die Zeit 17.30 Uhr, halb sechs.
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2: Mit Frau Radjansen, guten Tag. Braunalgen von Norderney, keine Gefahr für Urlauber. Ein Schlierenteppich hat nach der Blüte von Braunalgen in der Nordsee den Strand von Norderney erreicht. Das sei für Menschen jedoch ungefährlich, so das Besucherzentrum Wattwelten. Das gäbe es jedes Jahr mehrfach und sei ganz normal. Mit den nächsten Gezeiten sei der Schlierenteppich meist wieder verschwunden, hieß es. Algen seien wichtig für das Ökosystem. Sie produzieren die Hälfte des Sauerstoffes in Küstengebieten und spielen eine Schlüsselrolle bei der Bindung des Treibhausgases CO2 im Meer. Weitere Meldungen aus Ostfriesland im Überblick. In Supermarkt Reizgas versprüht. In einem Verbrauchermarkt in der Oboemiusstraße in Leer ist ein Mann beim Ladendiebstahl erwischt worden. Als er am Verlassen des Marktes gehindert wurde, versprühte er Pfefferspray. Dabei wurden 8 Menschen leicht verletzt, darunter auch der Täter selbst. Die Polizei nahm den 25-Jährigen mit zur Wache. Gegen ihn wurden mehrere Strafverfahren eingeleitet. Dachstuhl in Brand geraten. Bei einem Wohnhaus in Westroderfehn hat der Dachstuhl gebrannt. Nach Angaben der Feuerwehr war der Brand im Bereich einer Solaranlage ausgebrochen. Bei Eintreffen der Einsatzkräfte schlugen bereits erste Flammen aus dem Dach. Es gelang, das Feuer unter Kontrolle zu bringen und zu löschen. Der Schaden wird auf mindestens 70.000 Euro geschätzt. Verletzt wurde niemand, die Bewohner waren nicht zu Hause. Warum das Feuer ausbrach, ist noch unklar. Neues aus Ostfriesland, da fahren Sie immer zuerst bei uns.
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0: Nach wie vor, auch am späten Nachmittag, viel Sonne über Ostfriesland. Die Maxiwerte lagen heute so bei 18, 19 Grad. Örtlich sogar haben wir ganz kurz die 20-Grad-Marke geknackt auf Langeoog. Da messen wir gerade derzeit 16 Grad, in Neuharlingersiel 17 Grad und in Plaggenburg 18 Grad. Morgen zwischen Borkum und Westoverledingen ebenfalls ganz viel Sonne. Die Maxiwerte morgen liegen bei 20 Grad.
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0: Das ist erfreulich. Auf den Autobahnen und Bundesstraßen kommen Sie nach wie vor gut durch. Keine Staus hier bei uns in Ostfriesland. Auf der Auricher Straße in Emden steht ein Blitzeranhänger. Hier dürfen wir maximal 50 fahren. Und wenn Sie wissen, wo kontrolliert wird, dann rufen Sie mich gerne an. Ich bin hier im Studio in Aurich von Radio Ostfriesland und hier ist die Blitzer-Hotline. Das ist die 04921 586 111. Ich wünsche Ihnen unterwegs eine gute und vor allen Dingen wünsche ich Ihnen eine sichere Fahrt mit Radio Ostfriesland.

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3: Ja.

0: Das ist dann unverkennbar. The King of Pop, Michael Jackson, Don't Stop Till You Get Enough. Hier ist Radio Ostfriesland, der Nachmittag am Mittwoch.
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0: Heute sprechen wir in die Kanzlei bei Radio Ostfriesland rund um das Thema Beendigung eines Mietverhältnisses aus Sicht eines Mieters und natürlich auch aus der gegenüberliegenden Seite aus Sicht des Vermieters. Und dazu habe ich mir einen kompetenten Gesprächspartner gesucht und auch gefunden in der Kanzlei Dr. Happig und Kollegen. Es ist Rechtsanwalt und Notar Felix Happig. Und zum Abschluss dieser Stunde bei Radio Ostfriesland mit diesem Thema geht es um typische Fehler, die Vermieter und Mieter im Alltag immer wieder machen. Herr Happig, woran liegt denn das am meisten? Wann werden denn die Fehler gemacht von Vermietern? Wo liegen die? Was sind das für Fehler?
2: Wenn man das so auf die Vertragsformulierung anwendet, würde ich sagen, wenn eben noch alte Vertragsformulare verwendet werden mit den Schönheitsreparaturen, mit starren Fristen oder fehlenden Obergrenzen bei kleinen Reparaturen, das kommt doch immer noch relativ häufig vor, oder eben diese Renovierungsklausel, die da drin steht, bei Auszug ist alles weiß zu streichen. Das funktioniert nicht. Und das Doofe für den Vermieter ist halt immer, wenn das unwirksam ist, dann dreht sich ja das Blatt komplett. Also dann, wenn die Schönheitsreparaturen nicht auf den Mieter abgewälzt sind, dann muss ja der Vermieter die durchführen. Das ist ja sozusagen doppelt schlimm. Ja, das ist, so würde ich sagen, im Moment aus Vermietersicht das Häufigste.
0: Ja, und jetzt drehen wir die ganze Geschichte mal von der anderen Seite, drehen wir mal um. Im Umkehrschluss dann die Fehler von Mietern.
2: Ja, die Mieter sind ja vom Gesetz schon extrem gut geschützt. Da ist es nicht ganz so schlimm, meistens, wenn sie sich bei den Verträgen nicht so genau umschauen, weil alles, was da drin steht, zu ihren Lasten meistens sowieso unwirksam ist. Aber wohl ist es wichtig, vielleicht bei der Übergabe darauf zu achten, dass man ein gutes Übergabeprotokoll hat. Denn da gibt es auch aktuelle Entscheidungen, die sagen, wenn also der Mieter nachher sagen möchte, die war ja unrenoviert bei Einzug,

hören können. Auch am kommenden Mittwoch wieder, dann von 17 bis 18 Uhr. Radios Friesland, der Mittwochnachmittag. Ich bin Tommy Bollmann. Schön, dass Sie mit dabei sind. Und das ist Musik von Boney M. Kalim.

Das ist sie doch, die Musik unserer Jugend, Musik von Harpo aus Schweden und Movistar. Und wir haben mittlerweile 8 Minuten vor 18 Uhr am Mittwoch, heute am 27. Mai. Das war's von mir. Ich bin Tommy Bollmann und ich wünsche Ihnen an dieser Stelle einen charmanten Mittwochabend. Und bis morgen 15 Uhr, dann melde ich mich am Donnerstag wieder zurück. Bis dahin passen Sie auf sich auf und bleiben Sie gesund.

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1: Ich bin Thomas Bleskin. Die Spritpreise sinken weiter, aber langsam. Innerhalb einer Woche hat sich Superbenzin der Sorte E10 um 2,7 Cent verbilligt, Diesel um 4,5 Cent. Der ADAC hält den aktuellen Preisrückgang an den Tankstellen allerdings für viel zu gering.
2: Sowohl Diesel als auch Super E10 liegen mittlerweile im bundesweiten Tagesdurchschnitt unter 2 Euro. Allerdings sind beide immer noch gut 20 Cent teurer als vor Ausbruch des Irankrieges. Und das trotz des Tankrabatts der Regierung von rund 17 Cent und obwohl der Ölpreis zuletzt deutlich nachgegeben hat. Für den ADAC ist das aktuelle Preisniveau der Beweis, dass die Mineralölkonzerne günstigere Ölpreise nur sehr verlangsamt an die Kunden weitergeben. Zum Sparen rät der ADAC, am späten Vormittag zu tanken oder bei Reisen ins Ausland zu schauen, ob es hinter der Grenze günstiger ist als in Deutschland. Onni Tohau, Berlin.
1: Die Wirtschaftsweisen erwarten in diesem Jahr wegen der Auswirkungen des Irankriegs nur ein Mini-Wachstum der deutschen Wirtschaft von 0,5%. Im vergangenen Herbst hatte der Sachverständigenrat noch mit einem Plus des Bruttoinlandsprodukts von 0,9% gerechnet.
3: Sprit ist teurer geworden, Öl, Gas, und das spüren natürlich auch die Unternehmer. Zudem rechnen die Experten damit, dass auch die Inflation weiter ansteigt, also dass wir Verbraucher an Kaufkraft verlieren. Das milliardenschwere Investitionsprogramm der Regierung für die Infrastruktur könnte für ein bisschen mehr Wachstum sorgen, so die Wirtschaftsweisen. Gleichzeitig fordern sie aber Reformen von der Regierung, und das heißt vor allem den Anstieg der Sozialbeiträge begrenzen. Claudia Wächter, Nachrichtenredaktion.
1: Der Trend zur Teilzeit hält in Deutschland ungebrochen an. Immer mehr Beschäftigte arbeiten mit reduzierter Stundenzahl. 2025 erreichte die Teilzeitquote unter abhängig Beschäftigten mit 31,9% einen neuen Höchststand, wie das Statistische Bundesamt mitteilte. Besonders häufig sind Frauen in Teilzeit tätig. Mehr als jede zweite Frau arbeitete 2025 in Teilzeit. Bei Männern war es dagegen nur etwa jeder siebte. Die deutsche Luftfahrt- und Tourismusbranche sieht trotz der Lage im Nahen Osten keine Gefahr für Flugausfälle im Sommer wegen fehlenden Kerosins. Die Lufthansa erklärte, mögliche Ausfälle über die Straße von Hormuz könnten durch Importe aus den USA und Afrika ausgeglichen werden. Reisende müssten sich weder um ihre Buchungen noch um nachträgliche Preissteigerungen sorgen.
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1: Zum Wetter. Die aktuelle Vorhersage des Deutschen Wetterdienstes. Heute oft freundlich. In der Südhälfte ziehen Quellwolken auf und an den Alpen sind einzelne Schauer und Gewitter möglich. Sie können teilweise kräftiger ausfallen. Auch im Norden zeitweise wolkig und bei 18 bis 25 Grad etwas kühler. Im Rest des Landes trocken bei 27 bis 34 Grad. Morgen ähnlich. Viel Sonne, nur vereinzelt Schauer oder Gewitter im Süden. Dazu nicht mehr ganz so heiß bei 23 bis 28 Grad. Am Oberrhein noch einmal bis 30 Grad.
0: Das waren die Nachrichten.
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Da haben sich die Streicher nochmals richtig ins Zeug gelegt. Cher von 1991 und Love and Understanding. Cher ist kürzlich runde 80 Jahre alt geworden und hat mal angefangen mit Sonny als Duo in den 1960ern. Sie hatten so ein bisschen alternatives Image und waren damals ziemlich erfolgreich. Später haben sie sich dann getrennt und Cher hat solo eine Weltkarriere begonnen. Love and Understanding war einer ihrer Hits und hat heute diese Ausgabe der Backtracks gestartet. Rock and Soul für ihren Feierabend. Jeden Mittwoch um diese Zeit hier bei Radio Ostfriesland. Ich bin Peter Wolf und ich freue mich, dass Sie eingeschaltet haben. Wenn Sie das regelmäßig machen, dann wissen Sie, dass wir gegen 6:30 immer zwei Hits am Stück spielen. Und die stammen an diesem Mittwoch von einer britischen, eigentlich schottischen Band. Und wir bleiben in Schottland mit unserem zweiten Song. Dies war sein allererster Hit hierzulande. 1966 war das. Nummer 7 in der Hitliste, Sunshine Superman von Donovan.

Ein ziemlich ungewöhnliches Stück von der Band Freak Power. Turn on, tune in, cop out. Ich habe mich gefragt, was hat es mit diesem Titel auf sich? Und ich bin fündig geworden. Es ist ein Wortspiel nach einem Ausspruch des damaligen Gurus der Hippie-Bewegung in den 60ern, Timothy Leary. Turn on, tune in, drop out. In den Backtracks gewittert's jetzt mit den Ronettes.

Londoner Chess and Dave mit ihrem Nummer 2-Hit in Großbritannien. Ain't no pleasing you. Und das übersetze ich ausnahmsweise mal. Man kann es dir einfach nicht recht machen. Starker Titel. Haben die beiden übrigens auch auf Deutsch aufgenommen. Chess and Dave hatten zu Hause je 9 Singles und 9 Alben in

zweimal Wet, Wet, Wet im Radio und gestartet sind wir mit Sweet Little Mystery von 1987 und danach kam die Ballade Love Is All Around, erschienen 1994. Und das war nochmals Musik aus Schottland, denn Wet, Wet, Wet wurde in Clydebank in der Gegend von Glasgow gegründet. Es gibt die Band bis heute mit einer kleinen Pause von 5 Jahren. Der größte Erfolg war die Single Love Is All Around, ursprünglich von den Trucks. Für Wet, Wet, Wet war es ein Teil des Soundtracks zum Spielfilm 4 Hochzeiten und ein Todesfall mit in der Hauptrolle. So heißt das, Hauptrolle Hugh Grant. Vielleicht haben Sie ihn ja gesehen, so wie ich.

Die Little River Band aus den USA, bei uns kaum bekannt. Und das war Lonesome Loser. Sie haben die Backtracks eingeschaltet, jeden Mittwochabend bei Radio Ostfriesland. Jetzt mit Dolly Parton und...

Frankie Goes to Hollywood und Two Tribes steht auf dem Album Welcome to the Pleasure Dome drauf. Produziert hat es der renommierte Produzent Trevor Horn und der war mal Sänger bei den Buggles. Vielleicht erinnern Sie sich, Video Killed the Radio Star. Die Backtracks sind fast vorbei. Ich würde mich freuen, wenn Sie auch am nächsten Mittwoch einschalten. Mein Name ist Peter Wolf und ich bin für die Backtracks verantwortlich. Einen schönen Abend noch. Bis zu den Nachrichten, jetzt noch ein langes Stück von Derek and the Dominoes. Hier ist Leila mit Annemal.

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1: Ich bin Thomas Bleski. Die Wirtschaftsweisen erwarten in diesem Jahr wegen der Auswirkungen des Iran-Kriegs nur ein Mini-Wachstum der deutschen Wirtschaft von 0,5%. Im vergangenen Herbst hatte der Sachverständigenrat noch mit einem Plus des Bruttoinlandsprodukts von 0,9% gerechnet.
2: Sprit ist teurer geworden, Öl, Gas und das spüren natürlich auch die Unternehmer. Zudem rechnen die Experten damit, dass auch die Inflation weiter ansteigt, also dass wir Verbraucher an Kaufkraft verlieren. Das milliardenschwere Investitionsprogramm der Regierung für die Infrastruktur könnte für ein bisschen mehr Wachstum sorgen, so die Wirtschaftsweisen. Gleichzeitig fordern sie aber Reformen von der Regierung und das heißt vor allem den Anstieg der Sozialbeiträge begrenzen. Claudia Wächter, Nachrichtenredaktion.
1: Das Bundeskabinett hat eine Neufassung des Baugesetzbuchs beschlossen, die vor allem den Wohnungsbau in Schwung bringen soll. Planungsverfahren sollen digitalisiert, verkürzt und für Bürgerinnen und Bürger durchsichtiger werden. Daneben sollen Kommunen mehr Handhabe gegen sogenannte Schrottimmobilien bekommen.
3: Städte und Gemeinden mit zu wenig Wohnraum können künftig bauen zum sogenannten überragenden öffentlichen Interesse erklären. Damit würden dann die entsprechenden Projekte Vorrang vor anderen Interessen bekommen, wenn es zum Beispiel um die Nutzung von Grünflächen geht. Das große Ziel der Ministerin, Bauen beschleunigen, denn das dauert hier in Deutschland immer noch viel zu lange. Und offensichtlich vernachlässigte Häuser sollen schneller instand gesetzt werden, in Extremfällen sogar enteignet werden können. Thomas Thonfeld, Berlin.
1: Die Spritpreise in Deutschland sinken zwar weiter, nach Einschätzung des ADAC aber zu langsam. Super EC kostete zuletzt im Schnitt knapp 1,98 Euro pro Liter, Diesel rund 1,95 Euro. Beide Kraftstoffe seien damit trotz Preisrückgangs weiter deutlich teurer als vor Beginn des Irankriegs. Der ADAC kritisierte, niedrigere Ölpreise würden von den Mineralölkonzernen nur verzögert an die Verbraucher weitergegeben. Bei einem schweren Verkehrsunfall in Dienstlaken sind 2 12-jährige Jungen ums Leben gekommen. Nach Polizeiangaben wurden die Kinder auf Fahrrädern von einem Auto erfasst und starben später im Krankenhaus. Ein weiteres Kind wurde leicht verletzt. Die 47 Jahre alte Autofahrerin kam schwer verletzt in eine Klinik. Zur Ursache des Unfalls ermittelt nun ein spezialisiertes Unfallaufnahmeteam.
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1: Zum Wetter. Die aktuelle Vorhersage des Deutschen Wetterdienstes. Heute oft freundlich. In der Südhälfte ziehen Quellwolken auf und an den Alpen sind einzelne Schauer und Gewitter möglich. Sie können teilweise kräftiger ausfallen. Auch im Norden zeitweise wolkig und bei 18 bis 25 Grad etwas kühler. Im Rest des Landes trocken bei 27 bis 34 Grad. Morgen ähnlich. Viel Sonne, nur vereinzelt Schauer oder Gewitter im Süden. Dazu nicht mehr ganz so heiß bei 23 bis 28 Grad. Am Oberrhein noch einmal bis 30 Grad.
0: Das waren die Nachrichten.

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1: Ich begrüße heute im Studio unseren Techniker und Mann am Mischpult. Das ist Klaus.
2: Moin.
1: Und ich denke auch zu einem etwas späteren Zeitpunkt meinen Gesprächspartner Matthias. Mein Name ist Frank Fahr, auch ich ein fröhliches Moin, und ich führe durch die Sendung. Vielleicht werde ich auch heute geführt, denn wir müssen noch einen Moment abwarten. Für die Sendung verantwortlich ist der Heelwat Besünners e.V. bzw. als Vorsitzender ich, Frank Fahr. Unser heutiges Thema stammt aus meiner Feder, ein über anderthalb Jahren produzierter, an ihm gearbeiteter Vortrag mit dem Titel »Woher kommt das Autismusspektrum?« oder »Unterm Apfelbaum findet man keine Birnen?«

Hier ist Autismus, Kultur und drumherum. Mein Name ist Frank Fahr. Unser heutiges Thema: Woher kommt das Autismus-Spektrum? Ja, ich möchte einfach mal in das Thema einführen. Ich habe anderthalb Jahre an diesem Vortrag gesessen bzw. gearbeitet. Die Zündung dazu kam eigentlich, dass ich mich selber dafür interessiere, woher komme ich, woher stamme ich, warum Autismus-Spektrum, bin ich der Erste in der Familie, sind andere in der Familie noch betroffen. Das sind alles so Gedanken, die man hat, wenn man ja aus einer anderen Kultur stammt, wenn man Dinge hat, die vielleicht nicht allgemeingültig sind. Und ich habe 2010 erst meine Diagnose bekommen. Das heißt, ich konnte mir auch im Grunde erst ab da Gedanken machen, wo komme ich her, warum bin ich so, wie ich bin. Ich habe jetzt mittlerweile 16 Jahre Erfahrung in Selbsthilfegruppen, die ich alle auch selber initiiert habe, in denen ich nicht mehr arbeite. Ich habe über 10 Jahre Baltrum-Workshops, 1 bis 2 pro Jahr durchgeführt. Ich habe Vorträge gehalten. Ich habe mir ein persönliches Bild vom Autismus-Spektrum in den letzten 16 Jahren gemacht. Ein paar Sachen sind mir dabei immer aufgefallen. Das erste ist, augenscheinlich habe ich vielleicht ein Auge dafür, wer noch aus dem Spektrum sein könnte. Bin mir aber ziemlich sicher, dass dies andere aus dem Autismus-Spektrum auch sehen können, fühlen, spüren können, wie auch immer man das sagen möchte. Aber all diese Erfahrungen, all diese Dinge haben mich in eine Richtung geführt, nämlich in die Richtung, dass ich das Gefühl hatte, das kann noch familiär sein. Ist das vielleicht vererblich? Was sagt die Forschung dazu? Was sagen die heutigen Wissenschaftler dazu? Was gibt das alles her? Fragen wie Krankheit, Fragen wie, gab es das früher schon? Oder gibt es das erst seit 50 Jahren, seit ein Asperger, das er entdeckt hat? Fragen wie, wie geht es weiter? Was wird, wenn ich es in der Familie weitergebe? Also all diese Dinge waren für mich wichtig. Eigentlich wollte ich zu Anfang das erst für mich machen, bis ich dann vor anderthalb Jahren einen Professor auf einer Veranstaltung in Frankfurt getroffen habe. Ich durfte ihn kurz kennenlernen, habe diesen gefragt, was sagen Sie so zu meinen Regeln, die ich so erfahren habe? Ich habe also in den letzten 16 Jahren 5 Regeln für mich aufgestellt, weil ich das immer wieder in den Familien und auch bei den anderen Menschen aus dem Autismus-Spektrum festgestellt habe. Und er hat mir ganz lapidar geantwortet, dafür mussten wir lange forschen, um dies zu beweisen. Mir war im Grunde erst gar nicht klar, was er damit meinte. In einem weiteren Gespräch hat er mir dann gesagt, dass im Grunde ich kurz umrissen hätte, was die Forschung auch hergibt und dass dies durchaus verständlich ist, wenn man im Alltag diesen Eindruck auch gewinnt. Ich hätte halt einfach nur gut beobachtet. Das Zweite, was mich zu dem Thema dringendst gedrängt hat, war eine Aussage meiner Mutter. Die hat so nach gut 3, 4 Jahren nach meiner Diagnose mich in der Küche gefragt, Mensch Frank, was ist denn eigentlich, was du da so hast? Ich verstehe das alles gar nicht. Du bist doch genauso wie Papa. Eine Frage, die ich zu Beginn nicht wirklich verstanden habe. 1, 2 Tage später war mir völlig klar, also mein Vater auch.

0: Sie hören Autismus, Kultur und Drumherum mit dem Thema, woher stammt das Autismus-Spektrum? Ja, ich habe gerade so ein wenig von meiner Motivation erzählt, warum ich dann vor anderthalb Jahren damit angefangen habe. Der Professor Thomas Bourgon aus Frankreich hat mir dann noch etwas mitgegeben, und zwar seine Idee, dass das Autismus-Spektrum so ähnlich zu sehen ist wie ein Sinfonieorchester. Aber dazu berichte ich dann später mehr. Ich möchte nun im Studio auch noch begrüßen Matthias. Ein herzliches Moin auch dir.
1: Moin.
0: Ja, wunderbar, schön, dass du da bist. Das ist nun mal live. Live bedeutet, es kann als immer mal was sein. Und ich würde jetzt mal so ganz galant sagen, so 5 Minuten plus Musik, da ist ja noch gar nichts passiert.
1: Nicht viel.
0: Da ist alles noch wunderbar.
1: Genau.
0: Ja, du würdest mir vielleicht heute die ein oder andere Frage zu meinem Vortrag stellen. Und ja, ich gebe dann einfach mal schnörkellos an dich ab und lass mich mal überraschen, was du alles von mir wissen möchtest, warum, wieso, weshalb ich diesen Vortrag weswegen gemacht habe.
1: Ja, das ist wirklich, war das für mich auch eine Überraschung, über den Vortrag, deinen Vortrag zu hören, war eine Überraschung. Und was mich wirklich stark interessiert, ist die Frage wirklich, was die Wissenschaft dazu macht und was die Wissenschaft dazu sagt und was du da genau rausgefunden hast, woher das Spektrum nun kommt. Du hast kurz vorher noch von dir selber gesprochen, dass deine Mutter dir die ersten Hinweise gegeben hat, wo das aus deiner Familie herkommt. Und ich habe das an der Stelle selber lernen müssen, habe aber rückwärts geguckt, dass mindestens mal mein Vater betroffen ist. Und das ist einfach so das, was ich weiß. Aber es geht ja anscheinend noch viel, viel weiter zurück.
0: Ja, ja, also im Laufe des Vortrages, ich habe ja irgendwann mal angefangen und habe mir Gedanken gemacht, ja, okay, man spricht... Ja, was ist mein Vater? Vielleicht noch mein Urgroßvater. Also ich habe eigentlich die Kreise gar nicht weit gezogen, sondern habe eigentlich erstmal so in die Jetztzeit geguckt. Dabei ist mir aber einfach aufgefallen, spätestens dann, wenn man in die Genetik schaut, spätestens dann, wenn man sagt, was ist Evolution und wie entwickelt sich ein Mensch? Spätestens dann muss man Fragen stellen. Diese Fragen gingen dann so weit, dass ich mich sogar vor 14 Tagen nach Neandertal gefahren bin, ins Neandertal-Museum, habe da auch noch mal mit jemandem gesprochen. Was aber jetzt Stopp natürlich nicht heißt, wir sind Neandertaler oder Neandertaler waren autistisch, aber es bedeutet, dass Gene des Neandertalers, die für ihn damals wichtig waren, für uns heute auch wichtig sind. Soll heißen, Achtung, da ist ein Löwe hinter mir, ich muss weglaufen. Soll heißen, oh, da hinten hat sich was bewegt, da könnte ich was jagen oder ein Feind oder was auch immer. Also diese Urinstinkte, die da noch viel mehr benötigt wurden, die gehören eben zu dem großen Pool von den 100 Genen, die erstmal momentan augenscheinlich maßgeblich am Autismus-Spektrum beteiligt sind, sodass wir sagen können, dass bei uns halt diese 2-4%, die jeder in sich trägt von einem Neandertaler. Wir haben halt die 2-4%, die sehr stark die Sinne vertreten und die Verknüpfung des Inputs. Und plus den anderen, sage ich jetzt mal 96 DNA oder Gene, ist es so, dass dann am Ende mehr oder weniger Autismus-Spektrum bei rumkommt.
1: Ja, was ich an der Stelle so denke, glaube, ist einfach, dass dort die Genetik sicherlich noch nicht so weit ist, dass man genau sagen kann, der Mensch ist davon betroffen und der jetzt nicht, oder sogar den Grad feststellen kann. Aber was ich denke, was richtig ist an der Stelle, ist, dass wir alle von dem Neandertaler irgendwo abstammen. Aber wir gelernt haben, entweder als, ich sag mal, als anderes Tier, als Bär unterwegs zu sein, der sehr wachsam für sich selbst sorgend sein kann, aber nicht sehr gesellig ist. Und das andere ist der Wolf, der lieber im Rudel lebt und sich ständig austauscht. Ja? Beide haben Stärken und Schwächen.
0: Ja, es ist schon so, dass man rein wissenschaftlich betrachtet mit ziemlicher Sicherheit sagen kann, welche Gene daran beteiligt sind. Das sind, wie ich gerade sagte, 100 Stück. die man mittlerweile herausgefunden hat.
2: Also doch, ja.
0: Ja, ja, das ist ziemlich klar. Man wird allerdings keine Aussage dazu treffen können. Also selbst man würde jetzt dein Blut untersuchen, wüsste, okay, du hast die und die Gene, hast du alle, dann könnte man immer noch nicht sagen, wo du im Spektrum stehst, weil diese 100 Gene sind ja nicht alle vorhanden, sondern du hast vielleicht die 10 von den 90, der andere hat die 20 von den 100. Und es kommt auf zwei Sachen drauf an. Einmal auf die Wertigkeit der Gene, also wie hochwertig sind die, und wie verknüpft sind die miteinander. Mhm. Also je höherwertiger die Gene sind in dem entscheidenden Prozess des Autismus-Spektrums und je verknüpfter die sind, dann würde ein Spektrum entstehen, das sage ich einfach mal, nicht vergleichbar ist mit einem nicht-autistischen Menschen. Während vielleicht Menschen wie wir zwei, die in Anführungszeichen relativ vom Autismus-Spektrum betroffen sind, damit will ich auch keine Wertigkeit mit viel oder wenig geben, sondern einfach nur, wir haben arbeiten können, wir haben wie auch immer unser Leben fristen können, auch wenn es uns müde und kaputt gemacht hat. Wir haben möglicherweise nicht diese hochwertigen und wir haben möglicherweise nicht so viele Verknüpfungen. Also die Anzahl der Verknüpfungen und die Wertigkeit der einzelnen Gene, das sind die entscheidenden Faktoren, die dann ein entsprechendes Autismus-Spektrum ausmachen.

0: Ja, Frank, ich würde gerne nochmal mit einer Frage weitermachen, die mich interessiert. Und zwar, den Vortrag, den du ja da erarbeitet hast, hat der was auch in dir und um dich drum herum verändert in deinem Leben?
1: Auf jeden
0: 1,5 Jahre ist ja auch eine gewisse Zeit. Und der Vorlauf zu den 1,5 Jahren, den gab es ja auch.
1: Also mir ist völlig klar geworden, ich benutze im Zusammenhang mit diesem Vortrag immer die Aussage, das Autismus-Spektrum hat es verdient, kein Schlüssellochblick auf den einen in der Familie zu richten, der Autismus-Spektrum hat, der gerade diagnostiziert worden ist, ein Kind, ein Erwachsener, wer auch immer, sondern das Autismus-Spektrum hat verdient, dass wir ein Panoramafenster öffnen, wie ist die Familie und wer steht wo in der Familie. Weil ich nehme einfach mal zwei Beispiele, die ganz entscheidend dafür sind, wie sehr das Leben beeinflusst wird, wenn wir uns nicht darüber im Klaren sind, was mit unserer Familie eigentlich ist. Also Beispiel Nummer eins. Ich weiß, dass ich als Elternteil, als mein Sohn in der Schule war, ein sehr aufgeregter Vater war. Autistisch ist es einfach so, man kümmert sich um alles, sorgt sich um alles, will alles regeln, will alles organisieren, will alles besser machen als die Lehrer. An der Stelle frage ich mich, wer war in der Schule das Problem? Mein autistisches Kind oder war ich das als autistischer Vater, als autistische Eltern? Wenn ich aber damals schon einen anderen Blick auf mich und auf meinen Sohn gehabt hätte, dann hätte ich vielleicht mit einer ganz anderen Ruhe das angegangen. Vielleicht hätte ich auch an der einen oder anderen Stelle auch mal einen Lehrer machen lassen. Vielleicht hätte ich auch meinen Sohn mal auflaufen lassen und hätte gesagt, komm, die Erfahrung musst du auch mal machen. So lag immer so mein eigener Perfektionismus im Hintergrund und ich wollte nie sehen, dass das auch problematisch sein kann, dass das vielleicht mehr Schwierigkeiten macht als eventuell das Kind allein in der Schule. Das andere Beispiel, was für mich auch sehr, ja doch schockierend war, so im Nachhinein festzustellen, es gab ein Zeitfenster, ich sag jetzt mal so von 15 bis 25, da war mir mein Vater sehr suspekt in seiner ganzen Handlungsweise, in seiner ganzen Art, wie er war, Eigenbrötler, wenn er in Urlaub gefahren ist zum Wandern, hat gerne Museum besucht. Naja, und wie es damals so war, ich durfte immer freiwillig mitfahren, ich war ja noch keine 18, meine Eltern haben letztendlich den Urlaub bezahlt, also durfte ich immer mit. Hab eigentlich viel rebelliert beim Wandern, hab auch nicht immer Freude gezeigt, so heute gehen wir, waren im Harz, heute gehen wir mal in ein Bergwerk, was machen wir da im Dunkeln, ne? Wenn ich mir aber heute überlege, dass ich heute jedes Jahr 3 bis 4 Wochen wandern gehe, weil ich die Ruhe brauche, dass ich eigentlich ein Mensch bin, der gern durch ein Museum geht, einfach. Ich bin nicht der Junge, der ich gedacht habe, der ich sein muss und muss mit anderen nach Mallorca fahren. Unabhängig davon, dass ich da untergegangen bin. Ich habe da mehr Dummschnack gemacht und mehr gesoffen als vernünftig Urlaub, weil ich es ja nicht ertragen habe. Also hätte ich damals gewusst, wer ich bin, hätte mein Vater ganz anders einschätzen können und hätte vielleicht dankend angenommen, lass uns doch wieder wandern gehen und hast du noch ein paar Museen, die wir uns angucken können. Das heißt, ich habe ja auch unter falschen Voraussetzungen gelebt. Ich glaubte, ja, ich wäre jemand anders, als ich eigentlich wirklich bin. Dieser Blick auf die Familie, da sind mehr als einer Autist, als ein Autist oder Autistin, der, da bin ich von überzeugt, bringt ein ganz anderes Verständnis in der Familie mit. Vom Kind zu den Eltern und von den Eltern zum Kind. Ein ganz anderer Austausch. Und das hoffe ich, dass die Menschen darauf reagieren und sich vielleicht da auch etwas von annehmen, weil ich überzeugt bin, wenn alle wissen, wie die Familie eigentlich dasteht. Ist da ein Autist oder sind da mehrere? Oder welche Dinge sind da, liegen da eigentlich vor? Ich glaube, dann gehen alle viel besser und völlig anders mit der ganzen Situation um, als wenn die Eltern zwei Autisten sind, die sich eigentlich nur hinter Nicht-Autisten verstecken und den ganzen Tag mit der Maske rumlaufen und dann abends völlig gestresst und völlig genervt Schwierigkeiten mit ihrem Kind haben, was auch abends völlig gestresst und genervt ist. Also das ist so, da schaukelt sich so etwas hoch, weil sich alle verstecken und auch maskieren.

0: Ja, Frank, ganz zu Anfang hast du, das fiel mir auf, von einem Sinfonieorchester gesprochen. Und ich habe mich gefragt, wie bildet sich dort irgendwas im Autismus-Spektrum ab? Wie siehst du das? Was hast du da für Gedanken oder was hast du erfahren? Was hast du erarbeitet?
1: Also dieser Gedanke kommt ja von dem Herrn Professor Thomas Bourgon aus Frankreich. Und er ist ja sehr stark in der Forschung, Genetik, Evolution, das ist so sein Fachthema. Und er hat mir erklärt, dass 100 Gene momentan zuverlässig entdeckt worden sind oder erforscht worden sind, bei denen man sich vorstellen kann, dass die dazu führen zum Autismus-Spektrum. Und da hat er gesagt, überleg mal, ein Sinfonieorchester hat zufälligerweise 100 Leute. So roundabout. Das bedeutet, jetzt stell dir einfach mal vor, jede Mutation, jede Änderung ist eine Änderung an einem Musiker im Orchester. Also ich sage einfach mal, da sind 20 Geigen und von den 20 Geigen fehlen 5. 3 Geigen haben nur die Hälfte an Saiten und bei einer Geige fehlt der Bogen. Dann sind das die Auswirkungen, die bei diesem Menschen, sag ich einfach mal, die Genveränderung hätte. Die führt jetzt zum Autismus-Spektrum. Und jetzt müsste man, jetzt kann man sich vorstellen, wenn dieses Orchester jetzt ein Lied spielen soll, dann fehlt da etwas. 10 Geiger, die Hälfte der Saiten und einer hat keinen Bogen. Der andere Autist, da fehlt der Trommler, da fehlt der Mann am Klavier, der Mann an der Harfe, der Mann, der nur eine Saite an der Harfe hat oder alle Saiten komplett. Also jede Änderung an diesem Orchester ist eine Änderung im Genpool des Autisten. Und je nachdem, wie viele Änderungen der hat und je nachdem, wie die miteinander verknüpft sind, das macht dann das Autismus-Spektrum aus. Zum Beispiel, stell dir einfach mal ein Sinfonieorchester vor, wo nur in Anführungszeichen von 100 Leuten 11 fehlen. Ich sag dir jetzt mal, welche 11. Der Dirigent und alle ersten Instrumente.
0: Das wird spannend.
1: Das wird ganz spannend. Du wirst dieses Orchester zum Spielen kriegen, wenn du es mit ihm jahrelang übst. Gar keine Frage. Irgendeiner wird möglicherweise den Dirigenten übernehmen. Irgendeiner wird man ausmachen, fängt an zu spielen. Dieses Orchester muss auch am Ende gar nicht schlechter sein. Aber eins beweist das Orchester 100 pro. Wenn das Orchester den ganzen Tag geprobt hat, kommen die abends nach Hause, legen sich im Bett und schlafen die nächsten 16 Stunden. Kommt dir das irgendwoher bekannt vor?
0: Kommt mir bekannt vor. Aber ich möchte gerne mit dem Gedanken des Orchesters noch mal ein klein bisschen spielen. Fehlen Instrumente, kann man nicht das Stück nehmen, was dort steht, auch wenn der Dirigent fehlt, sondern dann wird es ein eigenes Stück.
1: Ja, natürlich. Ja. Es wird nicht mehr das Originalstück. Genau. Und so wird dann ganz schnell bildlich verständlich, warum ein Mensch vielleicht am Ende des Tages durch seine ständige Konzentration, die er haben muss, um etwas spielen zu können, dadurch wird das alles so schwer. Ne? Dadurch ist auch klar, wenn man so ein Orchester mit etwas ablenkt, die sind sofort raus. Ne? Nur der Dirigent fehlt, ist dann vielleicht eine Autismus-Spektrum-typische Eigenschaft, aber das kann schon eine ganz elementare sein. Ne? Ja. Also das ist auch damit gemeint, die Qualität dessen, was an Veränderung da ist und dann halt die Verknüpfung, also sprich, fehlen einfach nur 3 Geigen, das würde wahrscheinlich gar nicht auffallen, fehlt die erste Geige, fällt schon was auf. Ne? So ist das, so muss man sich das vorstellen und mein Wunsch ist und bleibt einfach noch, ich habe das Ganze in Bilder dargestellt, was das Ganze schon sehr transparent macht, aber ich hätte das noch gern in Töne. Ich würde gerne noch zeigen, schaut euch mal das Bild an und schaut euch jetzt mal das Orchester an und jetzt hört mal. Dann würde man auch ganz schnell hören, was da durcheinander ist, was da leiser ist, was da fehlt, was da nicht funktioniert, wo die kämpfen.
0: Ja, ich habe da noch, mich erinnere das an einen Film, der heißt Wie im Himmel. Da gibt es eine Schlussszene in dem Film. Der Dirigent kann nicht zum Auftritt des Chores kommen und der Chor singt trotzdem und zwar richtig gut.
1: Das ja, geht auch. Das ist keine Frage. Mhm. Die Frage an der Stelle ist halt nur das, wo wir ja immer dran scheitern. Im gesellschaftlichen Sinne, das Spiel muss so und so gespielt werden. das Stück, das Lied. Das ist klar, da gibt es Probleme. Aber würde man Freiraum lassen, dann glaube ich, gäbe es fantastische Interpretationen, fantastische Dinge, die das mit Sicherheit ähnlich gut auch hinkriegen würden.

0: Ja, Frank, ich habe noch eine ganz andere Frage. Das ist zur Vererbung. Und zwar, hast du eine Relation, wie der Autismus, wie das Spektrum vererbt wird? Gibt es dazu Verhältnisse? Wir haben gerade gehört, etwa so 2 bis 3% der Bevölkerung sind betroffen. Aber wie wird eigentlich das vererbt? Gibt es da Untersuchungen zu?
1: Stopp. 2 bis 4% unserer Gene der weißen Bevölkerung sind vom Neandertaler übrig geblieben. Jede Familie, jeder, der sich weiterentwickelt, hat evolutionstechnisch so viel davon zurückbehalten, weil er das für wichtig empfunden hat. Ja, ich kann dir eine ganz klare Antwort geben und diese Antwort teste ich gerade, wo ich gehe und stehe und stelle schockierend fest, die Antwort ist so wahr und so sicher, wie man immer so schön sagt, wie das Amen in der Kirche. 87 bis 90% sagen die Wissenschaftler heute aus, ist Autismus-Spektrum reine Vererbung. Der Wissenschaftler traut sich nicht von 100% zu sprechen, weil er als Wissenschaftler einfach weiß, es gibt immer Zufallsdinge, es gibt immer Dinge, die eine Auswirkung haben könnten. Der Wissenschaftler schließt nie alles aus. So sagt man ja auch in Vaterschaftstests zu 99,99%. Man sagt nicht zu 100. Das wird eigentlich nicht gesprochen. Und wenn man das weiß, dass die Wissenschaft mit diesen Dingen vorsichtig umgeht, dann sind 87 bis 90% Vererbung eine Hausnummer, eine wirkliche Hausnummer. Und ich kann einfach mal ein Beispiel geben. Ich war vor einer Woche in Essen am Campingplatz. Da hat sich eine Familie getroffen. Die Familie habe ich über 3 Tage beobachtet. Waren so vielleicht 25 Personen, davon vielleicht 10 Kinder. Ich habe so 3 bis 4 Kinder für mich gleich ausgemacht und habe dann so gesucht, welcher Elternteil könnte dazugehören, wer könnte vielleicht betroffen sein. Am Tag der Abreise ist mir das dann wie Schuppen von den Augen gefallen. Ein Vater, der ein Wohnmobil hat, hat das Wohnmobil zusammengepackt und aufgeräumt. Ich würde jetzt mal sagen, so hat er das auch aus dem Geschäft abgeholt. Markise abgefegt, Markise gefalten, Stühle sauber gemacht, Stühle abgedeckt. Also ich würde sagen, du konntest vom Boden lecken, als sie wieder nach Hause gefahren sind.

autistisch sein könnten. Da hat sie gesagt, alle vier. Oh, habe ich gesagt, dann gibt es bestimmt hier auch autistische Eltern. Dann hat sie gegrinst und hat gesagt, sagen Sie das bitte nicht so laut im Beisein meines Mannes, der möchte da nichts von hören. Oh, habe ich sofort zu ihr gesagt, das ist ein klassisches Symptom. Das kann man dann auch als Diagnosekriterium bezeichnen. Wir haben uns dann eine Weile unterhalten. Sie schätzt, und hat mir auch die Leute dann gezeigt und benannt, so ungefähr die Hälfte in der Familie, die sie jetzt einschätzt. Für mich war völlig klar, ich musste jetzt nach Leuten suchen, die es vielleicht nicht haben könnten. So sehr hat dieses mit der 90-prozentigen Vererbung Auswirkungen. Das hat Auswirkungen, wenn du ein Kind siehst, kannst du blind sagen, mindestens ein Elternteil ist aus dem Spektrum und mindestens das zweite Elternteil hat Autismus-Spektrum-typische Eigenschaften, also bewegt sich irgendwo am Rande. Das muss einfach da sein. Wenn das nicht da wäre, würden die Kinder nicht als Autisten zur Welt kommen. Ich habe meinen Vortrag ja nicht umsonst mit der Zweitunterschrift "Unterm Apfelbaum gibt es keine Birnen" bezeichnet. Das ist so. Ich habe das schon lange so gesehen, habe es aber nicht wirklich für ernst genommen. Im Laufe der anderthalb Jahre ist das für mich eigentlich ganz brutal geworden, ja, wie hart man das tatsächlich so nehmen muss. Also man kann auf der männlichen Linie ganz klar sagen, ist da ein Junge, ist der Vater, ist der Großvater, ist der, das ist fest, ist einfach so. Die Frage ist natürlich, wie sehr sind die jeweiligen Personen im Autismus-Spektrum nun angesiedelt? Sind sie angesiedelt beim sogenannten Asperger, sind sie angesiedelt beim sogenannten Kanner? Das ist jetzt die Frage. Ich kann nichts darüber sagen, wie sehr einem Menschen das Autismus-Spektrum im Wege steht. So nenne ich es jetzt einfach mal. Natürlich kann man es nicht. Aber ich glaube, meine Kultur, die erkennt man auf 100 Meter an allem, was sie so von sich gibt. Und bin einfach erstaunt, wie wenig auch in der Ärzteschaft letztendlich darüber bekannt ist, und wie viele Ärzte sich quälen, wenn einer in der Familie diagnostiziert worden ist, dann tatsächlich auch auf die anderen zu schauen. Nach meinem Vortrag, den ich jetzt fertig habe, kann ich einfach nur sagen, taucht einer auf, guckt sofort auf alle anderen. Es wäre sträflichst, das nicht zu tun, weil man dann einen sehr, sehr großen Fehler machen würde.

0: Ja, Frank, ich habe noch eine Frage, überraschenderweise. Die ist vielleicht ein bisschen konträr und scheint so auf Kritik hinzuweisen. Ich gehe zum Arzt, berichte von meiner Asperger-Betroffenheit und der Arzt sagt, Asperger-Autismus, das ist eine Modediagnose. Ja, und das, wenn ich das dann sowas schon gehört habe, dann versuche ich Abstand anzunehmen und den Menschen nicht gleich zu verurteilen, wenn er sowas entgegenbringt, weil ich inzwischen gelernt habe, denen fehlt meistens Information an irgendeiner Stelle. Aber ich dränge mich damit auch nicht auf. Ja, aber gibt es da einen Kontext auch nochmal in Bezug auf die Wissenschaft, die wir eben gehört haben? Ist das wirklich eine Modediagnose oder ist was anderes im Spiel?
1: Ein ganz klares Nein. Autismus-Spektrum ist keine Modediagnose. Es gibt vielfältige Gründe, warum wir heute möglicherweise sehr viele Menschen diagnostizieren. Ich habe bei Instagram von einem anderen Menschen aus dem Autismus-Spektrum Bilder mit Texte bekommen. Dieser Autist früher, der hat das. Dann habe ich gedacht, ja, ich habe also selber mal nachgeguckt. Es gibt leider nur über berühmte Menschen wissenschaftliche Arbeiten, Forschungen, Psychiater, Neurologen haben sich da Gedanken gemacht, machen das als Hobby nebenbei und versuchen herauszufinden, welche Menschen in der Vergangenheit autistisch waren oder möglicherweise alle Kriterien bieten, die man heute braucht, um jemanden zum Autismus-Spektrum zu diagnostizieren. Diese Menschen finden sich ungefähr grob so bis zum 13., 14. Jahrhundert zurück. Also das ist schon mal völlig klar, seit mindestens 800 Jahren lässt sich das theoretisch nachweisen. Ich habe in meinem Vortrag bis 1730 zurück, habe ich drei Personen rausgesucht, 17., 18., 19. Jahrhundert. Also es ist nichts, was neu ist. Nur man hat damals nicht gewusst, was es ist. Zufällig waren die Leute berühmt und reich. Naja, von einem Bauer von nebenan hat man halt keinen Lebenslauf geschrieben. Somit kann man auch nicht wissen, ob der Bauer nebenan vielleicht auch aus dem Spektrum gewesen wäre. Ich nehme jetzt mal einen raus. Einen Moment mal bitte. Jetzt muss ich glatt sogar noch mal einmal blättern. Und zwar nehme ich mal einen Henry Cavendish, der Entdecker des Wasserstoffs. Dieser Henry Cavendish hat so grob, summa summarum, bis heute 1000 Nachfahren. 1730 bis heute. Stimmt die mehr, und die stimmt ja, dass 87-90% Vererbung sind, dann reden wir hier von 870 bis 900 Menschen von diesen 1000, die aus dem Spektrum sind. Das heißt, aus dem Jahre 1750 einer sind heute, bis heute, 1000 geworden. Ja klar ist das mehr. Und na klar, wenn man die jetzt alle diagnostiziert, dann erscheint das heute als eine Modediagnose. Auch völlig alles erstmal auf den kurzen Ast geblickt, völlig in Ordnung. Auf lange Sicht muss man ganz klar sagen, wir alle vermehren uns und der Baum wird nach oben hin immer größer und größer. Also gibt es auch von meinen Nachfahren, wenn das später mal 100 sind im Jahre 2500, wie auch immer. Ja, logisch, dann ist da eine ganze Menge Autisten dabei. Ne? Das ist einfach so.
0: Ja, das kann man natürlich dann auch nochmal interpretieren. Breitet sich eine Pest aus, ja. Aber letztlich ist es die Vererbungslehre, die das ergibt, ja.
1: Also das möchte ich jetzt relativieren. Es mag, naja, wir sind ja nicht pestig.
0: Ich glaube, die Pest ist eher für die, ja, die Versicherung und so weiter.
1: Da ja.
0: Ist
1: dann, ja. Nein, es ist völlig, völlig, völlig normal, dass an dieser Stelle eben, wenn wir kinderreiche Familien haben und sind, dann werden das halt immer mehr. Und da wir von den Eltern abstammen, werden es auch immer mehr Autisten. So ist es eben einfach. Die anderen Dinge sind eben, heute lässt sich leichter, besser diagnostizieren. Die anderen Dinge sind, auch die Familien sind viel wacher und fitter und kommen auch schneller, wenn mit ihrem Kind irgendetwas ist. Insoweit sage ich jetzt einfach mal, für mich ist das eine völlig normale, entstandene Geschichte, dass wir heute sehr viele Menschen aus dem Autismus-Spektrum haben. Und die Zahlen, die da vorgegeben sind, kann ich nach meinem Vortrag auch alle nicht mehr bestätigen. Es sind viel, viel mehr Menschen aus dem Spektrum. Auch das ist etwas, was mich mit einem Wohlgefühl behaftet. Ich merke immer mehr, ich bin nicht alleine, sondern wir sind eine wirklich große, große Gruppe, wenn wir nur alle dazu stehen könnten und auch entsprechend damit umgehen könnten, dann wäre das schon wirklich die Kultur, von der wir auch immer sprechen. Ja, ich muss mich nun langsam verabschieden. Ich hoffe, so ein bisschen aus dem Vortrag hat euch neugierig gemacht. Wir vom Verein Hilvert Besünners treffen uns immer am zweiten Samstag im Monat in Pewsum. Das heißt, am zweiten Samstag im Juni treffen wir uns dann das letzte Mal vor den Sommerferien. Alle, die Interesse am Thema haben, sind eingeladen. Wir treffen uns von 14 bis 17 Uhr an der Schatthauser Straße 31 in Pewsum. Bitte meldet euch vorher an. Nur, dass wir einfach wissen, wer kommt. Ihr könnt euch anmelden an der E-Mail-Adresse info@helwattbesünners.com. info@helwattbesünners.com. Helwattbesünners. Ich wünsche euch einen schönen Abend und hoffe, dass es euch ein wenig gefallen hat. Hier unsere letzte Musik für heute.

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1: Ich bin Thomas Pleskin. Die Wirtschaftsweisen erwarten in diesem Jahr wegen der Auswirkungen des Iran-Kriegs nur ein Mini-Wachstum der deutschen Wirtschaft von 0,5%. Im vergangenen Herbst hatte der Sachverständigenrat noch mit einem Plus des Bruttoinlandsprodukts von 0,9% gerechnet.
2: Sprit ist teurer geworden, Öl, Gas und das spüren natürlich auch die Unternehmer. Zudem rechnen die Experten damit, dass auch die Inflation weiter ansteigt, also dass wir Verbraucher an Kaufkraft verlieren. Das milliardenschwere Investitionsprogramm der Regierung für die Infrastruktur könnte für ein bisschen mehr Wachstum sorgen, so die Wirtschaftsweisen. Gleichzeitig fordern sie aber Reformen von der Regierung und das heißt vor allem den Anstieg der Sozialbeiträge begrenzen. Claudia Wächter, Nachrichtenredaktion.
1: Das Bundeskabinett hat eine Neufassung des Baugesetzbuchs beschlossen, die vor allem den Wohnungsbau in Schwung bringen soll. Planungsverfahren sollen digitalisiert, verkürzt und für Bürgerinnen und Bürger durchsichtiger werden. Daneben sollen Kommunen mehr Handhabe gegen sogenannte Schrottimmobilien bekommen.
3: Städte und Gemeinden mit zu wenig Wohnraum können künftig bauen zum sogenannten überragenden öffentlichen Interesse erklären. Damit würden dann die entsprechenden Projekte Vorrang vor anderen Interessen bekommen, wenn es zum Beispiel um die Nutzung von Grünflächen geht. Das große Ziel der Ministerin, Bauen beschleunigen, denn das dauert hier in Deutschland immer noch viel zu lange. Und offensichtlich vernachlässigte Häuser sollen schneller instand gesetzt werden, in Extremfällen sogar enteignet werden können. Thomas Thonfeld, Berlin.
1: Die Spritpreise in Deutschland sinken zwar weiter, nach Einschätzung des ADAC aber zu langsam. Super EC kostete zuletzt im Schnitt knapp 1,98 Euro pro Liter, Diesel rund 1,95 Euro. Und damit trotz Preisrückgangs weiter deutlich teurer als vor Beginn des Irankriegs. Der ADAC kritisierte, niedrigere Ölpreise würden von den Mineralölkonzernen nur verzögert an die Verbraucher weitergegeben. Bei einem schweren Verkehrsunfall in Dienstlaken sind 2 12-jährige Jungen ums Leben gekommen. Nach Polizeiangaben wurden die Kinder auf Fahrrädern von einem Auto erfasst und starben später im Krankenhaus. Ein weiteres Kind wurde leicht verletzt. Die 47 Jahre alte Autofahrerin kam schwer verletzt in eine Klinik. Zur Ursache des Unfalls ermittelt nun ein spezialisiertes Unfallaufnahmeteam.
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1: Zum Wetter. Die aktuelle Vorhersage des Deutschen Wetterdienstes. Heute oft freundlich. In der Südhälfte ziehen Quellwolken auf und an den Alpen sind einzelne Schauer und Gewitter möglich. Sie können teilweise kräftiger ausfallen. Auch im Norden zeitweise wolkig und bei 18 bis 25 Grad etwas kühler. Im Rest des Landes trocken bei 27 bis 34 Grad. Morgen ähnlich. Viel Sonne, nur vereinzelt Schauer oder Gewitter im Süden. Dazu nicht mehr ganz so heiß bei 23 bis 28 Grad. Am Oberrhein noch einmal bis 30 Grad.
0: Das waren die Nachrichten.

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1: Ich bin Thomas Bleskin. Die Wirtschaftsweisen erwarten wegen der Folgen des Iran-Kriegs nur noch ein Mini-Wachstum der deutschen Wirtschaft. Der Sachverständigenrat senkte seine Prognose für dieses Jahr auf 0,5%. Als Belastung gelten vor allem hohe Energiepreise und steigende Produktionskosten. Zugleich mahnten die Ökonomen schnell Reformen bei Kranken- und Pflegeversicherung an. Die Bundesregierung rechnet ebenfalls nur noch mit einem schwachen Wachstum. Verfahren vor deutschen Verwaltungsgerichten sollen künftig schneller abgeschlossen werden. Das Bundeskabinett hat dafür eine Reform auf den Weg gebracht. Verwaltungsgerichte kontrollieren das Handeln der Behörden. Dabei geht es etwa um Streitigkeiten über Baugenehmigungen, um die Zuteilung eines Studienplatzes oder das Recht auf Asyl.
2: Im Schnitt dauern solche Verfahren im Moment rund 14 Monate. Künftig sollen mehr Entscheidungen durch Einzelrichter getroffen werden. Außerdem sollen Gerichte besser gegen aussichtslose und rechtsmissbräuchliche Klagen vorgehen können. Und wer gegen eine behördliche Entscheidung Widerspruch einlegen will, soll das künftig einfacher per Mail tun können, wenn die Behörde das anbietet. Außerdem sollen Gerichte höhere Zwangsgelder gegen Behörden verhängen können, bis zu 25.000 Euro statt bisher 10.000. Über die Reform müssen der Bundestag und die Länderkammer noch entscheiden. David Riemer, Berlin.
1: Die griechische Regierung will Minderjährigen künftig die Nutzung von E-Scootern auf Straßen verbieten. Ein entsprechender Gesetzentwurf soll in Kürze ins Parlament eingebracht werden.
3: Der Minister nahm kein Blatt vor den Mund. Viele Jugendliche würden diese Scooter behandeln, als wären sie Teil eines Videospiels. Schnell drauf, schnell los, ohne wirklich über die Folgen nachzudenken. Damit soll Schluss sein, sagte er. Auch aus den Krankenhäusern kommen deutliche Warnungen. Die Zahl der Verletzten steige spürbar. Vor allem junge Fahrer, aber auch Touristen landen nach Stürzen in der Notaufnahme. Takisaphos, Athen.
1: Die deutsche Luftfahrt- und Tourismusbranche sieht trotz der Lage im Nahen Osten keine Gefahr für Flugausfälle im Sommer wegen fehlenden Kerosins. Die Lufthansa erklärte, mögliche Ausfälle über die Straße von Hormuz könnten durch Importe aus den USA und Afrika ausgeglichen werden. Reisende müssten sich weder um ihre Buchungen noch um nachträgliche Preissteigerungen sorgen.
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1: Zum Wetter. Die aktuelle Vorhersage des Deutschen Wetterdienstes. Heute oft freundlich. In der Südhälfte ziehen Quellwolken auf und an den Alpen sind einzelne Schauer und Gewitter möglich. Sie können teilweise kräftiger ausfallen. Auch im Norden zeitweise wolkig und bei 18 bis 25 Grad etwas kühler. Im Rest des Landes trocken bei 27 bis 34 Grad. Morgen ähnlich. Viel Sonne, nur vereinzelt Schauer oder Gewitter im Süden. Dazu nicht mehr ganz so heiß bei 23 bis 28 Grad. Am Oberrhein noch einmal bis 30 Grad.
0: Das waren die Nachrichten.

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1: Ich bin Diana Kramer. Die Wirtschaftsweisen erwarten in diesem Jahr wegen der Auswirkungen des Iran-Kriegs nur ein Mini-Wachstum der deutschen Wirtschaft von 0,5%. Im vergangenen Herbst hatte der Sachverständigenrat der Bundesregierung noch mit einem Plus des Bruttoinlandsprodukts von 0,9% gerechnet.
2: Sprit ist teurer geworden, Öl, Gas und das spüren natürlich auch die Unternehmer. Zudem rechnen die Experten damit, dass auch die Inflation weiter ansteigt, also dass wir Verbraucher an Kaufkraft verlieren. Das milliardenschwere Investitionsprogramm der Regierung für die Infrastruktur könnte für ein bisschen mehr Wachstum sorgen, so die Wirtschaftsweisen. Gleichzeitig fordern sie aber Reformen von der Regierung und das heißt vor allem den Anstieg der Sozialbeiträge begrenzen. Claudia Wächter, Nachrichtenredaktion.
1: Vor einigen Tagen hatte US-Präsident Donald Trump Hoffnungen auf ein baldiges Ende des Iran-Kriegs geweckt, dann war er zurückgerudert. Heute hat sich Trump erneut eher zurückhaltend geäußert. Der Verhandlungsstand sei noch nicht zufriedenstellend, sagte er.
3: Der Iran habe fast alle seine Waffen, Flugzeuge und Schiffe verloren, sagte Trump, er verhandele aus der Not. Eine Lockerung der Sanktionen käme nicht in Frage. Trump betonte auch, er habe keine Eile, den Krieg zu beenden. Langsam gebe Teheran den USA, was sie wollten, meinte Trump, und entweder gibt es ein Abkommen oder sein Pentagon-Chef werde die Sache zu Ende bringen und ihnen den Garaus machen. Die Öl- und Benzinpreise und die wirtschaftlichen Folgen des Krieges sind nicht Trumps Priorität, das machte er wieder deutlich. Aus den USA, Tina Eck.
1: Die frühere RAF-Terroristin Daniela Klette ist zu 13 Jahren Gefängnis verurteilt worden. Das Landgericht Verden sah es als erwiesen an, dass sie gemeinsam mit ihren mutmaßlichen Komplizen Burkhard Garweg und Ernst Volker Staub Geldtransporter und Supermärkte in mehreren Städten in Niedersachsen und Nordrhein-Westfalen überfallen hat. Dabei soll das Trio mehr als 2 Millionen Euro erbeutet haben. Nach den beiden Männern wird weiter gesucht. Bei einem schweren Verkehrsunfall in Dienstlaken in NRW sind 2 12-jährige Jungen ums Leben gekommen. Nach Polizeiangaben wurden die Kinder auf Fahrrädern von einem Auto erfasst. Beide starben später im Krankenhaus. Ein weiteres Kind wurde leicht verletzt. Die 47 Jahre alte Autofahrerin kam schwer verletzt in eine Klinik. Zur genauen Unfallursache wird ermittelt.
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1: Zum Wetter, die Vorhersage des Deutschen Wetterdienstes. Heute Nacht meist klar und trocken bei Tiefstwerten zwischen 11 und 5 Grad, im Südwesten und Süden teils um 15 Grad. Der Donnerstag startet freundlich mit viel Sonne, nur an den Alpen und im Schwarzwald am Nachmittag Quellwolken, einzelne Schauer bleiben aber die Ausnahme. Die Temperaturen morgen im Norden 18 bis 23 Grad, sonst 23 bis 30 Grad.
0: Das waren die Nachrichten.

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1: Ich bin Diana Kramer. Die deutsche Wirtschaft kommt nicht in Schwung. Die Folgen des Iran-Kriegs bremsen die erhoffte Erholung aus. Auch die Wirtschaftsweisen senken deshalb ihre Konjunkturprognose. Für dieses Jahr erwartet der Sachverständigenrat der Bundesregierung nur noch ein Mini-Wachstum von 0,5%. Die Wirtschaftsweise Veronika Grimm sieht neben den Kriegsfolgen aber auch strukturelle Gründe.
2: Insbesondere auch aufgrund steigender Sozialversicherungsbeiträge und Energiekosten belasten nun die Unternehmen und dämpfen die Investitionsnachfrage. Hinzu kommen die wirtschaftspolitische Unsicherheit und verhaltene Absatzerwartungen.
1: Die Wirtschaftsweise Veronika Grimm. Im vergangenen Herbst hatten die Sachverständigen noch mit einem Plus des Bruttoinlandsprodukts von 0,9% gerechnet. Berichte über mögliche Diskussionen zu einem Austausch von Bundeskanzler Friedrich Merz sorgen in der Union für Unruhe. Bild und Stern hatten unter Berufung auf führende Christdemokraten über entsprechende Gedankenspiele berichtet. Als möglicher Nachfolger wird dabei unter anderem Nordrhein-Westfalens Ministerpräsident Henrik Wüst genannt. Das Umfeld von Kanzler Merz wies die Spekulationen scharf zurück. Der Wohnungsbau in Deutschland soll beschleunigt werden. Das Bundeskabinett hat dafür den Weg freigemacht. Demnach soll ein neues Baugesetzbuch kommunale Planungen schneller machen und Wohnungsbau in Gebieten mit Knappheit bevorzugen. Etwa indem Verfahren digitalisiert, verkürzt und transparenter werden.
3: Städte und Gemeinden sollen noch leichter gegen sogenannte Schrottimmobilien vorgehen können. In extremen Fällen könnte dann sogar eine Enteignung möglich sein. Bauministerin Huberts bemängelt die zuletzt schwachen Zahlen beim Wohnungsbau. Im letzten Jahr sind nur noch knapp über 200.000 Wohnungen fertiggestellt worden. Kommunen mit angespanntem Wohnungsmarkt können künftig ein überragendes öffentliches Interesse für Wohnungsbau erklären. Dadurch soll die Bauplanung statt auf 5 bis 15 Jahren künftig in etwa 2 Jahren abgeschlossen werden können. David Riemer, Berlin.
1: Die Kämpfe zwischen Israel und der Hisbollah im Libanon verschärfen sich erneut deutlich. Israels Armee flog weitere Luftangriffe und rief große Teile des Südlibanons zur Evakuierung auf. Die Hisbollah setzte wiederum ihre Angriffe auf Nordisrael fort. Trotz einer Waffenruhe seit April werden weiter täglich Menschen getötet. Beobachter warnen vor einer neuen Eskalation des Konflikts.
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1: Zum Wetter, die Vorhersage des Deutschen Wetterdienstes. Heute Nacht meist klar und trocken bei Tiefstwerten zwischen 11 und 5 Grad, im Südwesten und Süden teils um 15 Grad. Der Donnerstag startet freundlich mit viel Sonne, nur an den Alpen und im Schwarzwald am Nachmittag Quellwolken. Einzelne Schauer bleiben aber die Ausnahme. Die Temperaturen morgen im Norden 18 bis 23 Grad, sonst 23 bis 30 Grad.
0: Das waren die Nachrichten.

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1: Ich bin Diana Kramer. Bundeskanzler Friedrich Merz hat seine Reformambitionen als Regierungschef unterstrichen. Deutschland habe die Kraft für einen neuen Aufbruch und er persönlich sei mit aller Kraft entschlossen, diesen Aufbruch mit seiner Regierung auch zu ermöglichen. Das sagte Merz am Abend bei einer CDU-Veranstaltung in seiner Heimat Arnsberg im Sauerland. Auf die aktuellen Spekulationen über einen möglichen Kanzlerwechsel ging Merz nicht ein. Bild und Stern hatten unter Berufung auf führende Christdemokraten über entsprechende Gedankenspiele berichtet. Als möglicher Nachfolger wurde NRW-Ministerpräsident Henrik Wüst genannt. Der ukrainische Präsident Selenskyj hat neue Gegenschläge im russischen Hinterland angekündigt. Das sei nötig, um Moskau klarzumachen, dass es für den Angriffskrieg gegen sein Land mit eigenen Verlusten bezahlen müsse, sagte Selenskyj in seiner abendlichen Videobotschaft.
2: Moskau droht zwar mit Vergeltungsschlägen, doch Selenskyj setzt selbstbewusst auf Attacke. Dabei ist unwahrscheinlich, dass er den Kreml hier in Moskau auf diese Weise zu Verhandlungen zwingen kann. Vielmehr belächeln russische Kommentatoren, dass Selenskyj einerseits Moskau droht und er sich andererseits nun mit einem Hilferuf an US-Präsident Trump wendet. In einem Brief bittet er Trump um mehr Raketen für die Abwehr von Moskaus Angriffen. Aus Moskau, Ulf Mauder.
1: Auf der Bahnstrecke Hamburg-Berlin gibt es seit dem Abend Verzögerungen. Grund ist der Ausfall eines Stellwerks bei Lüneburg. Nach Angaben der Bahn kann es noch bis Donnerstagnachmittag zu Verspätungen und Zugausfällen kommen.
3: Es fahren noch ICE-Fernzüge zwischen Hamburg und Berlin, betont die Bahn, aber nur alle 2 Stunden. Und um die Stellwerksstörung zu beheben, brauche man voraussichtlich noch bis Donnerstag. Betroffen ist auch der Regionalverkehr. Die lokale Bahngesellschaft Metronom etwa teilte mit, dass sich der Verkehr immer weiter aufstaue. Fahrgäste sollen möglichst auf den ohnehin fahrenden Ersatzverkehr ausweichen. Die Strecke Hamburg-Berlin wurde seit letzten Sommer generalsaniert. Seit Mitte Mai ist ein Teil wieder freigegeben. Mitte Juni soll die ganze Strecke wieder befahrbar sein. Aus Berlin, Ronny Tochau.
1: Griechenland greift durch. Die Regierung in Athen will Minderjährigen die Nutzung von E-Scootern auf Straßen verbieten und kündigte einen entsprechenden Gesetzentwurf an. Grund ist die steigende Zahl verletzter Jugendlicher. In Griechenland haben Unfälle mit E-Scootern auch unter Touristen deutlich zugenommen.
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1: Zum Wetter, die Vorhersage des Deutschen Wetterdienstes. Heute Nacht meist klar und trocken bei Tiefstwerten zwischen 11 und 5 Grad, im Südwesten und Süden teils um 15 Grad. Der Tag startet freundlich mit viel Sonne, nur an den Alpen und im Schwarzwald am Nachmittag einige Quellwolken, vereinzelt auch kurze Schauer. Die Temperaturen steigen im Norden auf 18 bis 23 Grad, sonst 23 bis 30 Grad mit den höchsten Werten im Südwesten.
0: Das waren die Nachrichten.

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1: Ich bin Diana Kramer. Die Wirtschaftsweisen erwarten in diesem Jahr wegen der Auswirkungen des Iran-Kriegs nur ein Mini-Wachstum der deutschen Wirtschaft von 0,5%. Im vergangenen Herbst hatte der Sachverständigenrat der Bundesregierung noch mit einem Plus des Bruttoinlandsprodukts von 0,9% gerechnet.
2: Sprit ist teurer geworden, Öl, Gas und das spüren natürlich auch die Unternehmer. Zudem rechnen die Experten damit, dass auch die Inflation weiter ansteigt, also dass wir Verbraucher an Kaufkraft verlieren. Das milliardenschwere Investitionsprogramm der Regierung für die Infrastruktur könnte für ein bisschen mehr Wachstum sorgen, so die Wirtschaftsweisen. Gleichzeitig fordern sie aber Reformen von der Regierung und das heißt vor allem den Anstieg der Sozialbeiträge begrenzen. Claudia Wächter, Nachrichtenredaktion.
1: Angesichts der geänderten Bedrohungslage soll die Reserve der Bundeswehr künftig eine größere Rolle spielen. Dafür bereitet das Verteidigungsministerium eine Gesetzesänderung vor. Es will künftig auch in Friedenszeiten die Möglichkeit haben, Reservisten zum Dienst zu verpflichten, heißt es. In bestimmten Ausnahmen soll aber ein Einsatz von Reservisten nur bei Freiwilligkeit möglich sein, etwa bei Amtshilfe im Inland im Fall einer Naturkatastrophe oder bei Auslandseinsätzen. Menschenhandel soll in Deutschland künftig konsequenter verfolgt und härter bestraft werden können. Das sieht ein Gesetzentwurf aus dem Bundesjustizministerium vor, den das Bundeskabinett beschlossen hat.
3: Wer Menschen mit falschen Versprechungen nach Deutschland lockt, um sie hier dann unter Zwang arbeiten zu lassen, der wird künftig bei einer Verurteilung mit bis zu 10 Jahren Haft rechnen müssen. Diese Maximalstrafe ist bislang nur bei besonders schweren Fällen möglich. Neu ist außerdem, dass sich auch Kunden und Kundinnen strafbar machen, wenn sie etwa Leistungen bei Anbietern einkaufen, die klar fragwürdig sind. Da gibt es viele schwarze Schafe, etwa auf dem Bau und bei Nagelstudios. Aus Berlin, Lea Matschulat.
1: Nach dem Unfall mit 2 toten Kindern in Dienstlaken am Niederrhein prüfen Ermittler, ob bei der Autofahrerin ein medizinischer Notfall vorlag. Es spreche nichts für eine absichtliche Tat, teilte die Kreispolizei in Wesel mit. Die 47-Jährige hatte vor einer Schule die Kontrolle über ihr Auto verloren und war in eine Gruppe von 3 Jungen gefahren. 2 12-Jährige starben später im Krankenhaus, der 3. wurde leicht verletzt. Die Autofahrerin kam schwer verletzt in eine Klinik.
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1: Zum Wetter, die Vorhersage des Deutschen Wetterdienstes. Heute Nacht meist klar und trocken bei Tiefstwerten zwischen 11 und 5 Grad, im Südwesten und Süden teils um 15 Grad. Der Tag startet freundlich mit viel Sonne, nur an den Alpen und im Schwarzwald am Nachmittag einige Quellwolken, vereinzelt auch kurze Schauer. Die Temperaturen steigen im Norden auf 18 bis 23 Grad, sonst 23 bis 30 Grad mit den höchsten Werten im Südwesten.
0: Das waren die Nachrichten.

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1: Ich bin Diana Kramer. Der UN-Sicherheitsrat wird sich heute mit der Lage im Ukraine-Krieg beschäftigen. Kiew hatte die Sondersitzung beantragt. Der ukrainische Präsident Zelensky hat sich nach Medienberichten inzwischen wegen mangelnder Flugabwehr per Brief mit einem Hilfegesuch an Washington gewandt.
2: Nach dem verheerenden Angriff auf Kiew und weiteren Drohungen aus Moskau sucht der ukrainische Präsident Zelensky Hilfe bei den USA und den Vereinten Nationen. Das höchste UNO-Gremium hat schon viele Male zu dem Thema getagt, ohne viel bewirken zu können. Resolutionen werden von den Vetomächten Russland und China niedergeschlagen und Aufrufe zum Frieden verhallen im Nichts. Zelensky betonte, dass sich die Ukraine bei der Abwehr der Angriffe auf die ganze Welt verlasse, bei der Abwehr von ballistischen Raketen, aber vor allem auf die USA. Aus den USA, Tina Eck.
1: Berichte über mögliche Diskussionen zu einem Austausch von Kanzler Merz sorgen in der Union für Unruhe. Bild und Stern hatten unter Berufung auf führende Christdemokraten darüber berichtet und als möglichen Nachfolger unter anderem NRW-Ministerpräsident Wüst genannt. Das Umfeld von Merz wies die Spekulationen scharf zurück. Der Kanzler selbst äußerte sich bei einer CDU-Veranstaltung in seinem Heimatort Arnsberg am Abend nicht dazu, bekannte sich aber sehr deutlich zu seiner Verantwortung als Regierungschef. Die Spritpreise sinken langsam weiter. Binnen Wochenfrist hat sich Superbenzin der Sorte E10 um 2,7 Cent verbilligt, diese sogar um 4,5 Cent. Der ADAC hält den Preisrückgang an den Tankstellen allerdings für zu gering.
3: Sowohl Diesel als auch Super E10 liegen mittlerweile im bundesweiten Tagesdurchschnitt unter 2 Euro. Allerdings sind beide immer noch gut 20 Cent teurer als vor Ausbruch des Irankrieges. Und das trotz des Tankrabatts der Regierung von rund 17 Cent und obwohl der Ölpreis zuletzt deutlich nachgegeben hat. Für den ADAC ist das aktuelle Preisniveau der Beweis, dass die Mineralölkonzerne günstigere Ölpreise nur sehr verlangsamt an die Kunden weitergeben. Zum Sparen rät der ADAC, am späten Vormittag zu tanken. Onni Thorau, Berlin.
1: Die Gewerkschaft Verdi ruft auch heute Beschäftigte der Postbank zum Warnstreik auf. Die Gewerkschaft verlangt 8% mehr Geld, mindestens aber 300 Euro im Monat. Um den Druck zu erhöhen, werden Postbankbeschäftigte heute auch bei der Hauptversammlung der Deutschen Bank in Frankfurt am Main protestieren, zu der die Postbank gehört.
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1: Zum Wetter, die Vorhersage des Deutschen Wetterdienstes. Heute Nacht meist klar und trocken bei Tiefstwerten zwischen 11 und 5 Grad, im Südwesten und Süden teils um 15 Grad. Der Tag startet freundlich mit viel Sonne, nur an den Alpen und im Schwarzwald am Nachmittag einige Quellwolken, vereinzelt auch kurze Schauer. Die Temperaturen steigen im Norden auf 18 bis 23 Grad, sonst 23 bis 30 Grad mit den höchsten Werten im Südwesten.
0: Das waren die Nachrichten.